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3: Ich bin Mary Milanovic. Guten Morgen.
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3: Der SBB drohen im Gotthard-Eisenbahntunnel Mehrkosten in Millionenhöhe. Grund sind Verzögerungen beim Ersatz der Tunnelfunkanlage, wie der Sonntagsblick schreibt. Grund dafür sind technische und intern organisatorische Probleme beim externen Lieferanten sowie ein erschwerter Zugang zum Tunnel. Ein Abbruch des Projekts stehe als Alternative im Raum. Die SBB sei gezwungen, die Verträge mit dem Betreiber um 2 Jahre zu verlängern. Das Kostendach liege bei über 4,6 Millionen Franken. Der Hinweis zum mutmaßlichen Missbrauch an einer Berner und einer Winterthurer Kita ist von einer US-Organisation gekommen. Die Organisation sei wegen einer kinderpornografischen Aufnahme alarmiert worden, die der Beschuldigte auf eine Suchmaschine geladen habe, schreibt die Sonntagszeitung. Die Staatsanwaltschaft Bern klagte den 33-Jährigen wegen sexueller Übergriffe an mindestens 15 Kleinkindern an. Mehrere Schüsse sind gestern Abend in unmittelbarer Nähe des Weißen Hauses in Washington gefallen. Sicherheitsbeamten hätten das Feuer erwidert und die verantwortliche Person getroffen. Diese sei anschließend im Spital für tot erklärt worden, teilt der Secret Service mit. Eine weitere unbeteiligte Person wurde verletzt. US-Präsident Donald Trump befand sich zum Zeitpunkt des Vorfalls im Weißen Haus.
1: Sport.
3: Die Schweizer Eishockey-Nationalmannschaft bleibt an der Heim-WM weiterhin makellos. Sie gewinnt gegen Ungarn deutlich mit 9:0. Gegen Ungarn holt die Schweiz im 6. Spiel den 6. Sieg. Das freue ihn, sagt Nationalmannschaftsstürmer Sven Andrighetto.
4: Das Wichtige ist, dass wir noch ungeschlagen sind, jedes Match gewonnen haben, uns stetig steigern können, die guten Sachen mitnehmen. Und jetzt geht es um den Gruppensieg natürlich gegen Finnland.
3: Das Spiel um den Gruppensieg Schweiz gegen Finnland findet am Dienstagabend statt.
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3: Im Moment ist es ruhig auf der Strasse. Wir wünschen euch ganz eine gute Weiterfahrt.
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3: Ihr dürft euch weiterhin auf ein wunderschönes Pfingstwochenende freuen. Es wird nämlich heiß mit 29 bis 31 Grad und viel Sonne. Am Nachmittag kann es dann über den Bergen ein paar Wolken geben und eine schwache Brise.

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2: Ich bin Mary Milanovic. Guten Morgen.
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2: Nur 3 Wochen vor dem Abstimmungssonntag warnen nun auch SVP-Vertreter vor einer strikten Umsetzung der Keine 10 Millionen Schweiz-Initiative. Die Partei ist sich offensichtlich nicht einig, wie absolut der Bevölkerungsdeckel von 10 Millionen zu verstehen ist, schreibt die NZZ am Sonntag. Manfred Bühler, Nationalrat und Präsident der SVP Bern, sagte, die 10 Millionen sei ein symbolischer Wert. Berner SVP-Grossrat Andreas Michel werde zwar der Initiative zustimmen, gleichzeitig warnte aber vor der Kündigung der Personenfreizügigkeit mit der EU. Ohne sie drohe in den Landregionen ein Leistungsabbau im Gesundheitswesen. Das Zelt pausiert seine Tournee Ende Mai. Grund sind finanzielle Engpässe, schreibt der Blick. Für 73 Künstlerinnen und Künstler bedeutet das die Einstellung ihrer Gagen, weil es keine Ausfallversicherung gebe. Aufgrund der Liquiditätsengpässe würden Tickets zurzeit nicht zurückerstattet. 70 Mitarbeitende seien ab Juni in Kurzarbeit.
0: Sport.
2: Die Schweizer Eishockey-Nationalmannschaft bleibt an der Heim-WM weiterhin makellos. Sie gewinnt gegen Ungarn deutlich mit 9:0. Gegen Ungarn holt die Schweiz im 6. Spiel den 6. Sieg. Das freue ihn, sagt Nationalmannschaftsstürmer Sven Andrighetto.
3: Das Wichtige ist, dass wir noch ungeschlagen sind, jedes Match gewonnen haben, uns stetig steigern können, die guten Sachen mitnehmen. Und jetzt geht es um den Gruppensieg natürlich gegen Finnland.
2: Das Spiel um den Gruppensieg Schweiz gegen Finnland findet am Dienstagabend statt.
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2: Geduld brauchen wir auf der A2 Luzern Richtung Gotthard zwischen Wasser und Göschenen hat schon 2 Kilometer Stau, heisst ihr führt 20 Minuten und eine ganze Stunde länger haben wir auf der A13 Chur Richtung San Bernardino zwischen Zizers und Rotenbrunnen hat es 18 Kilometer Stau.
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2: Ihr dürft euch weiterhin auf ein wunderschönes Pfingstwochenende freuen. Es wird nämlich heiss mit 29 bis 31 Grad und viel Sonne. Am Nachmittag kann es dann über den Bergen ein paar Wolken geben und eine schwache Brise.

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2: Ich bin Mary Milanovic. Guten Morgen.
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2: Nur 3 Wochen vor dem Abstimmungssonntag warnen nun auch SVP-Vertreter vor einer strikten Umsetzung der keine 10-Millionen-Initiative. Die Partei ist sich offensichtlich nicht einig, wie absolut der Bevölkerungsdeckel von 10 Millionen zu verstehen ist, schreibt die NZZ am Sonntag. Manfred Bühler, Nationalrat und Präsident der SVP Bern, sagte, die 10 Millionen sei ein symbolischer Wert. Berner SVP-Großrat Andreas Michel werde zwar der Initiative zustimmen, gleichzeitig warnte aber vor der Kündigung der Personenfreizügigkeit mit der EU. Ohne sie drohe in den Landregionen ein Leistungsabbau im Gesundheitswesen. Das Zelt pausiert seine Tournee Ende Mai. Grund sind finanzielle Engpässe, schreibt der Blick. Für 73 Künstlerinnen und Künstler bedeutet das die Einstellung ihrer Gagen, weil es keine Ausfallversicherung gebe. Aufgrund der Liquiditätsengpässe würden Tickets zurzeit nicht zurückerstattet. 70 Mitarbeitende seien ab Juni in Kurzarbeit.
0: Sport.
2: Die Schweizer Eishockey-Nationalmannschaft bleibt an der Heim-WM weiterhin makellos. Sie gewinnt gegen Ungarn deutlich mit 9:0. Captain Romagnosi erzielt dabei 3 Tore. Er freut sich über seinen Hattrick.
3: Cool, es war wieder ein cooles Spiel für uns. Nach dem Match sind wir haben das Gefühl, wir können besser spielen. Und dann, sind die Goal gekommen und haben wirklich ein super Spiel gezeigt. Und eines mehr. Unglaubliche Stimmung im Stadion und nach dem Match mit den Fans dürfen zu feiern. Es ist, ist einfach jedes Mal wunderschön.
2: Gegen Ungarn holt die Schweiz im 6. Spiel den 6. Sieg. Nun spielt die Schweizer Nationalmannschaft gegen das ebenfalls ungeschlagene Finnland um den Gruppensieg. Das Spiel Schweiz gegen Finnland findet am Dienstagabend statt.
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2: Geduld braucht ihr vor allem auf der A2 Luzern Richtung Gotha zwischen Amstieg und Göschene verliert ihr fast bis zu einer Stunde. Ganz gute Weiterfahrt.
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2: Ihr dürft euch weiterhin auf ein wunderschönes Pfingstwochenende freuen. Es wird nämlich heiss mit 29 bis 31 Grad und viel Sonne. Am Nachmittag kann es dann über den Bergen ein paar Wolken geben und eine schwache Brise.
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4: Die Luzerner Comedian Julia Steiner ist da. Herzlich willkommen, guten Morgen.
5: Guten Morgen.
4: Wie geht es dir am Sonntagmorgen?
5: Meistens schlecht, weil es...
4: Was? Wieso?
5: Weil wenn ich am Sonntagmorgen wach bin, ist etwas falsch. Weil normalerweise am Sonntagmorgen bin ich nicht wach.
4: Gut. Zum Glück bist du wach.
5: Ja.
4: Und wir beweisen das Gegenteil an dem heutigen...
5: Heute wird gut.
4: Dass der Sonntagmorgen auch gut kann werden. Mit Julia Steiner von 9 bis 11 hier bei uns. Guten Morgen allerseits.
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0: Guten Sonntagmorgen miteinander, das ist die Widmerei.
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0: Die Luzerner Comedian Julia Steiner ist da. Frisch am Sonntagmorgen. Nein, du bist nicht so frisch am Sonntagmorgen, hast du gesagt.
2: Nicht so frisch, nein.
0: Nicht so frisch. Sag mal, du hast eine steile Karriere. Du bist seit ein paar Jahren Comedian. Hast einen Swiss Comedy Award gewonnen. Hast ein eigenes Bühnenprogramm. Bist schon im zweiten Bühnenprogramm. Bist aber ursprünglich mal Lehrerin, Sekt-Lehrerin gewesen. Sag mal, wieso hast du das an den Nagel gehängt?
2: Hey, weil beides geht wie nicht. Du kannst nicht auf der Bühne Schnäbiwitze erzählen und nachher am nächsten Morgen, nein, ich mache keinen Schnäbiwitz. Aber einfach, ich glaube, so die zusammen ist es ein bisschen schwierig gewesen und auch zu viel geworden.
0: Das ist jetzt die sehr diplomatische Antwort. Und was hat die angeguckt am Lehrerin sein?
2: Tatsächlich gar nicht so viel. Also der Job an sich finde ich immer noch toll und ich kann es mir immer noch vorstellen, das zu machen. Ich habe es mit den Schülern, Schülerinnen immer super gehabt. Ich finde es mega spannende Wesen und ich begleite gerne Kinder und Jugendliche. Ich finde es wirklich super toll. Die andere Lehrpersonen ist nicht immer einfach gewesen, gerade wenn man eben nur etwas anderes nebendran macht und vielleicht wie nicht nur Priorität hat. Auf dem Job habe ich schon gemerkt, dass ich manchmal ein bisschen angegeckt bin und auch, ja, dass jetzt wie das Schulsystem an sich und wie man da manchmal muss und was man muss, finde ich auch nicht alles mega toll. Ich glaube, das sind so ein bisschen die Sachen gewesen, die wir gemacht haben. Okay, es für einen Moment reicht es.
0: Gibt es eigentlich so in deiner Vision eine perfekte Schule, wie sie müsste sein? Dass sich die Lehrpersonen, die Kinder, die Eltern alle wohlfühlen und alle eine happy family sind?
2: Ja, als erstes wollte ich sagen ja und dann hast du das Szenario gezeichnet und dann ist es irgendwann sehr unrealistisch geworden. Nein, ich glaube nicht. Also, dass sich immer alle wohlfühlen, ist sowieso eine Illusion. Aber ich glaube schon, also ich habe tatsächlich, das war eigentlich auch ein Plan von mir, ich habe auch gedacht, vielleicht mache ich einfach eine Schule auf irgendwann. Das klingt so wie ein Laden. Aber ja, meine eigene Schule, ich kann, ja, ich glaube, ich
0: kann schon. Steiner-Schule.
2: Aber das S ist ein Dollarzeichen, einfach um keine urheberrechtlichen Probleme zu bekommen. Das fände ich mega lustig. Ich glaube, es gibt schon eine Schule, die ich cooler fände, als wie sie ist.
0: Was wäre dir wichtig an deiner Schule?
2: Es wäre mir wichtig, dass der Umgang viel mehr auf Augenhöhe ist. Die Umstrukturierungen passieren an der Schule. Es ist einfach langsam und es geht halt nicht von heute auf morgen. Aber dass wie die Hierarchien flacher sind allgemein und dass man Schüler, Schülerinnen ernst nimmt, dass es viel mehr um soziale, individuelle Entwicklung geht von diesen Kinder und Jugendlichen und weniger um Stoffvermittlung, weil ich glaube, dass, ja, dass viel von dem Stoff, der vermittelt wird, nicht so wichtig ist, wie der soziale Aspekt.
0: Und da sind wir jetzt in einer spannenden Situation. Wir wissen ja nicht genau, was die Zukunft bringt mit all diesen
2: du sagst es
0: technischen
2: richtig.
0: Möglichkeiten. Julia Steiner, Comedian und ehemalige Lehrperson da bei uns in der Widmerei. Schön, dass ihr da mit und guten Morgen allerseits.
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0: Guten Morgen miteinander. Das ist die Widmerei, die wir uns Menschen widmet. Heute Julia Steiner, Comedian aus Luzern, die kürzlich einen Post gemacht hat, wo sie sich gefragt hat, ob eigentlich Trinkgeld. Also, wenn man das Gerät bekommt und dann 10, 15, 20% muss eintippen, wie viel Trinkgeld. Du hast dich gefragt in einem Post, ob man das machen darf.
1: Ich habe dann gemerkt, da tut man eine Diskussion auf, wo man vielen Leuten auch auf die Füße treten kann. Aber ich finde, doch wenn du Menschen fair bezahlst, dann ist wie das Trinkgeld hinfällig. Also beziehungsweise, ich kann wie noch nachvollziehen, oder es ist ein besonders guter Service, aber in anderen Dienstleistungsberufen, also es kommt jetzt auch nicht ein Vater und gibt mir ein 50 Nötli, weil ich eine gute Lehrerin für seine Tochter bin. Also es ist wie so. Aber es ist wie, dort ist es irgendwie okay, und wenn man das wegnimmt, dann ist es ja, aber die verdienen ja so wenig, ja dann zahlen die Menschen anständig. Ja. So, dann sollte man doch dort anfangen. Und wenn man dann Trinkgeld für den Service will, an einem Ort, wo es gar keinen Service gibt, dann frage ich mich schon.
0: Also immer mehr die Läden, die du quasi mit einer App bestellst,
1: genau,
0: und dann sogar das
1: und
0: Essen
1: dann
0: musst holen
1: und abräumen. Und
0: sogar dort.
1: Und sogar dort, weil es Trinkgeld. Aber eben, ja.
0: Das ist der Sonntagmorgen mit Julia Steiner, Comedian aus Luzern. Verbringt da den Morgen mit uns in der Widmerei. Guten Morgen allerseits.

0: Guten Morgen zusammen. Schön verbringen wir den Sonntagmorgen miteinander.
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2: Das ist Julia Steiner, Comedian aus Luzern, die man kennt, weil sie sehr viele Posts macht im Internet. Aber man kennt sie natürlich auch wegen ihrem Comedy-Programm und weil sie viel Fernsehauftritt hat, zum Beispiel auch mit dem Stefan Büsser bei Late Night Switzerland, wo jetzt aber ganz etwas Spannendes anspricht. Das sind ja kleine Comedian-Bits, die du machst und die eigentlich unkommentiert sollten. Aber gerade im Internet wird ja so viel kommentiert und bei Social Media wird ja so viel auch gerade bewertet. Schaust du das auch gar nicht an oder lässt dich gar nicht auf die Diskussionen dann ein?
3: Mal leider schon. Ich probiere ein bisschen von dem wegzukommen. Ich glaube auch, wenn ich jetzt das Social Media weitermache und das grösser wird, gebe ich das auch ab irgendwann, weil es tut mir auch nicht gut. Ich habe schon immer das Bedürfnis, nein, ihr müsst mich doch richtig verstehen. Mhm. Und wenn ihr das Video vorschaut, checkt ihr, dass das da auch ein Witz ist. Aber das checkt man nicht, wenn man nur das Video sieht. Ich glaube, da bietet sich so viel an. Ich finde es streng. Ich probiere es nicht anzuschauen. Ich mache es trotzdem und ich antworte auch.
2: Wieso machst du es? Also muss man es machen in deiner Position als Comedian mit 26?
3: Du musst.
2: Du kannst nicht ohne Social Media?
3: Das ist jetzt mal ein Statement, das ich einfach würde sagen und auch daran glauben.
2: Und warum?
3: Weil über das identifizieren sich so viele Menschen und wenn sie dich sehen, dann schauen sie wie dort, was gibt es noch von dir zu sehen und damit du eine Fanbase kannst aufbauen oder Leute, die wirklich Fan sind von dir und wenn an die Shows kommen, Geld zahlen fürs Theater. Ich meine, das Theater ist sowieso schwierig zu bespielen als Solokünstlerin und dann brauchst du wie Menschen, die effektiv das Gefühl haben, sie kennen dich oder haben dir parasoziale Beziehung und ich glaube, ohne Social Media ist das mega schwierig.
2: Verständlich. Und trotzdem irgendwie...
3: Schade.
2: Ja, noch interessant. Mhm. Hast du das Gefühl, Social Media hat ein Ablaufdatum?
3: Nein.
2: Okay.
3: Ich habe eher ein bisschen Angst, dass Theater eins hat.
2: Mhm.
3: Aber ich versuche alles, was ich kann, um das zu verhindern.
2: Lohnt sich Julia Steiner live auf der Bühne zu sehen?
3: Ist das eine Frage?
2: Nein, das ist ein Statement. Ich habe mich gefragt, ob ich soll sagen, wenn man dich das nächste Mal sieht. Aber das kann man einfach schauen auf juliaschreibt.ch. Julia Steiner bei uns da, Comedian aus Luzern, verbringt den Sonntagmorgen mit uns. Guten Morgen allerseits.
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2: Ich bin Mary Milanovic. Guten Tag.
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3: Der FC St. Gallen greift heute im Schweizer Fußball-Cup nach seinem ersten Titel seit 26 Jahren. Beim dritten Anlauf innerhalb der letzten 5 Jahre soll endlich der Cup-Sieg her. Für Captain Lukas Görtler eine persönliche Angelegenheit.
4: Ich bin seit 7 Jahren bei dem Verein und weiß, was es den Menschen bedeutet im Umfeld, in der Region. Ich würde mich extrem freuen, wenn ich in meiner Zeit beim FC St. Gallen den Fans, die mir so viel geben, irgendwas zurückgeben kann, mit der Mannschaft natürlich zusammen.
3: Am Pfiff gegen Stade Lausanne Uschi ist heute um 14 Uhr im Berner Wankdorf. 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Bei einer Annahme der SVP-Initiative keine 10 Millionen Schweiz müssten alle noch viel länger arbeiten. Davor warnt der Präsident des Arbeitgeberverbandes Severin Moser. Er zähle deshalb bei der Abstimmung auf einen gesunden Menschenverstand, sagt er zur NZZ am Sonntag. Sonst sinke der Wohlstand. Hochbegabte werden in der Schweiz zu wenig gut gefördert. An den Schweizer Gymnasien ist ein erheblicher Anteil der Schüler unterfordert. Das hat auch damit zu tun, dass die Gymnasialquote, die Schülerzahl und damit die Klassengrößen ansteigen, berichtet die NZZ am Sonntag. Der Gymnasiallehrerverein verlangt deshalb eine bessere Begabtenförderung. Russland hat in der Nacht erneut die ukrainische Hauptstadt Kiew mit Drohnen und ballistischen Raketen angegriffen. 2 Personen sind tot, mindestens 50 sind verletzt, teilt der Kiewer Stadtpräsident Vitali Klitschko auf Telegram mit. Mehrere Wohngebäude seien beschädigt worden, darunter eine Schule.
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3: Geduld brauchen auf der A1 Bern Richtung St. Gallen zwischen Tietikon und Gubristunnel wegen einem Bahnfahrzeug. Dann auf dem Westring stockt es ab und auf Nord bis ans Limmataler Kreuz. Dann brauchen wir auch noch Geduld auf der A2 Basel Richtung Gotthard zwischen der Verzweigung Rotsee und Luzern-Kriens. Und viel Zeit brauchen wir jetzt schon auf der A2 Luzern Richtung Gotthard zwischen Amsteg und Göschenen. Verlieren wir sicher bis zu einer Stunde. Ganz gut. Und eine sichere Weiterfahrt.
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3: Ihr dürft euch weiterhin auf ein wunderschönes Pfingstwochenende freuen. Es wird nämlich heiss mit 29 bis 31 Grad und viel Sonne. Am Nachmittag kann es dann über den Bergen ein paar Wolken geben und eine schwache Brise.
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5: Guten Morgen miteinander, Julia Steiner ist da, sie ist Comedian aus Luzern, hat aber auch schon in Olten gewohnt, hat auch schon in Zürich gewohnt, aber aus Budisholz ursprünglich, das ist in der Nähe vom Sempachersee. Also du bist rumgekommen in der Schweiz?
6: Überall quasi, ja. In der Deutschschweiz, ja. Ja.
5: Gibt es noch ein Ziel, willst du noch irgendwie noch jemand anders?
6: Ich wäre froh, ich würde jetzt einfach mal ein bisschen an einem Ort bleiben, fände ich noch schön.
5: Also, ja. Schön bist du da.
6: Danke.
5: An dem Ort bleiben wir noch bis um 11 mit der Julia Steiner. Guten Morgen allerseits.
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0: Heute Morgen mit Julia Steiner, Comedian aus Luzern, wo gerade an einem neuen Programm ist. Sag mal, was beschäftigt dich momentan gerade?
2: Ich beschäftige gerade das Thema Verantwortung und Schuld und das Ganze auf eine humoristische und ja, hoffentlich interessante Art und Weise.
0: Wie, also, was wir als Gesellschaft für Verantwortung haben, was wir als Individuum
2: ja, das werdet ihr dann sehen. Das ist noch ein Geheimnis. Und auch meine eigene. Also ich meine, ja, ich weiss nicht, wie du meine Social Media studiert hast, aber ich habe da den einen oder anderen Gerichtsfall im letzten halben Jahr durchlebt.
0: Ja, erzähl mal kurz, genau. Das ist irgendwie, warte jetzt, was ist das für eine Geschichte gewesen? Ich hatte die noch schnell richtig nachlesen, aber da haben wir jetzt zu wenig gut eingelesen.
2: Skipfeli meinst du wahrscheinlich.
0: Skipfeli, genau. Ja. Was ist das für eine Geschichte? Wir hätten es können im Tagi zum Beispiel lesen.
2: Wir hätten es in jeder Zeitung können lesen, die es in der Schweiz gibt. In jeder.
0: Deine Version zum Gipfeli?
2: Meine Version zum Gipfeli, ganz kurz. Ich habe am Self-Checkout einen Einkauf gemacht, habe alles gescannt von meinem Einkauf, über 100 Franken, das eine Gipfeli vergessen. Dann bin ich rausgelaufen, dann hat mich die Ladenfrau, Detektivin, Aufsichtsperson abgehalten und gesagt, haben Sie noch etwas vergessen? Und ich so, was? Und dann hat sie gesagt, dass ich das Gipfeli nicht gescannt habe. Und dann habe ich einen Buß zahlen und 2 Jahre Hausverbot bekommen.
0: In dem Laden?
2: In dem Laden, in dem spezifischen Laden.
0: Was für ein Buß?
2: Ich glaube, es waren etwa 100 Stutz gewesen.
0: Ja, krass. Und du bist überrascht gewesen?
2: Ich bin sehr überrascht gewesen und ich habe aber, das ist schon ein Zeitchen her, muss man sagen, ich habe das erst jetzt auf den sozialen Medien erzählt, weil ich ja jetzt Comedian bin und das eine lustige Situation finde und habe das wie jetzt erzählt, aber so ein bisschen übertrieben halt, wie man es halt macht, wenn man Comedian ist und dann erzählst du halt die Geschichte ein bisschen extremer und dann, ja, und dann sind halt alle so gewesen, das stimmt sicher nicht, du lügst, du weißt schon, und das hat ein riesen, also über 1 Million Leute haben das Video gesehen, so viele Kommentare, so viele Leute, die gefunden haben, stimmt doch nicht und so viele Leute.
0: Also was hat man denn nicht geglaubt?
2: Ja, die ganze Geschichte.
0: Die ganze Geschichte,
2: ja. Habe ich gesagt. Ich möchte das, damit ich Aufmerksamkeit bekomme. Und ich dachte, ah ja, no shit, Sherlock. Ich so, also im Sinne von, ja, logisch will ich Aufmerksamkeit, aber ich erfinde ja nicht eine Geschichte, die aus dem Nichts, also ja, egal. Gut. Auf jeden Fall, das hat mich sehr beschäftigt und es war auch noch schwierig für mich.
0: Und wieso ist das ein Gerichtsfall geworden?
2: Das ist kein Gerichtsfall. Also das ist ein sozialer Gerichtsfall geworden, weil dann plötzlich alle Leute gefunden haben, sie können über das urteilen. Und dann auch noch so Watson und die haben dann so geschrieben, der Fall Gipfeli und dann aufgeschlüsselt, was jetzt doch stimmen und was nicht und so. Und dann hat es wie so, der Fall Gipfeli in 5 Akten, bla bla bla.
0: Das haben wahrscheinlich die Leute einfach nicht für realistisch gehalten, weil wahrscheinlich ganz viele von denen selber auch schon mal etwas mitgelassen haben und dann nie etwas passiert ist.
2: Ja, aber meanwhile, ich habe sicher etwa 100, 200 Nachrichten bekommen von Leuten, die genau das Gleiche erlebt haben.
0: Ja. Wahnsinn, Wahnsinn. Das ist Julia Steiner an dem Sonntagmorgen. Was darf ich dir anbieten, das Gipfeli?
2: Du bist so doof.
0: So doof. Nein, das ist wirklich so doof. Guten Morgen allerseits.
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0: verbinden. Ich glaube, da haben wir andere Stechen, Käse oder so. aber ich glaube, wir wollen auch, dass es lustig ist, weil das Leben ist zu seriös. Ich glaube, die Leute sind offen für Humor und immer offener.
1: Ich habe das Gefühl, wir werden lustiger.
0: Irgendwie habe ich
1: das Gefühl, wenn es ein bisschen verrückter wird in der Welt, wird es ein bisschen lustiger.
0: Ja.
1: Gut. Julia Steiner verbringt den Sonntagmorgen mit uns. Da wird mir einen guten Tag allerseits. Baby!

0: Hallo miteinander. Wir wünschen euch ganz einen guten Sonntagmorgen.
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0: Guten Morgen bei der Widmerei. Das ist die Sendung an dem Sonntagmorgen, wo wir uns Menschen widmen. Der Julia Steiner am heutigen Morgen. Sie ist Comedian aus Luzern, ist aufgewachsen in Buddisholz. Das ist auch im Kanton Luzern, für alle die, die es nicht kennen. Wunderschön idyllisch.
2: Ja, das würde ich jetzt nicht sagen.
0: Wieso nicht?
2: Es ist mehr so ein bisschen grau-grün.
0: Aber grau-grün sind schöne Farben.
2: Okay. Mal.
0: Ist nicht so gut in Erinnerung?
2: Ja, es ist okay, dass ich nicht mehr dort bin. Es war wie einfach nicht meine Welt gewesen.
0: Aber du hast mal erzählt, dass das irgendwo dich natürlich auch auf eine Art geprägt hat und du jetzt wahrscheinlich mehr so in einer anderen Bubble daheim bist, aber durch das ein Background hast, eine Vergangenheit, die dich wie empathischer sein lässt.
2: Ja, ich glaube, das ist so weltoffener. Also eben, ich bin in einem Bauerndörfli aufgewachsen, ich habe theaterschaffende Eltern, ich habe Basketball gespielt in einer Mannschaft, wo ich die Einzige war, die nicht aus dem Balkan war. Ich habe wie so viele verschiedene Arten von Menschen, und habe selber noch studiert und so verschiedene Arten von Menschen und dann ihre Lebensrealitäten dürfen kennenlernen. Und darum kann ich mich, glaube ich, auch sehr gut anpassen und habe Verständnis für viele Realitäten.
0: Aha. Wir reden in dem Podcast, den wir zusammen aufgenommen haben, auch sehr intensiv über eine empathischere Welt. Kannst du kurz noch mal zusammenfassen? Was ist für dich Empathie?
2: Empathie bedeutet für mich, dass wir offen sind gegenüber anderen Meinungen, anderen Geschichten, dass wir zuhören, dass wir hinschauen und bereit sind, zuzuhören, zu spüren, wie es im anderen Menschen geht.
0: Wann hast du das letzte Mal machen können?
2: Ich mache das im Moment mega viel in meiner Partnerschaft, weil wir dort das erste Mal mit jemandem zusammenwohnen, das erste Mal die Diskussionen und Gespräche und die Verhandlungen, wie man es will miteinander, das ist momentan sehr intensiv und spannend und streng.
0: Das erste Mal miteinander aushandeln, wie
2: genau.
0: Was läuft.
2: Ja, ja.
0: Und dort braucht es immer wieder Empathie, sich hineinzuversetzen in die andere Person.
2: Genau.
0: Mega schön haben wir den Sonntagmorgen miteinander verbracht, Julia Steiner. Das gesehen, auch on Tour mit ihrem Bühnenprogramm, findet man unter juliaschreibt.ch. Schön bist du da, ich wünsche dir einen ganz schönen Sonntag.
2: Danke, dass ich da sein durfte.
0: Und wir hören uns nächste Woche wieder, wenn ihr mögt. Das ist die Widmerei, jeden Sonntag mit spannenden Menschen. Guten Tag allerseits.
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7: Der FC St. Gallen greift heute im Schweizer Fußballcup nach seinem ersten Titel seit 26 Jahren. Um 14 Uhr geht es für den FC St. Gallen gegen Stade Lausanne Uschi um alles oder nichts. Trainer Enrico Masen ist nervös, aber bereit.
8: Wir haben die Mannschaft sehr konzentriert vorbereitet. Wir haben vom Wochenablauf nichts verändert. Wir haben die Emotionen von außen aufgesaugt, wissen, dass wir den 12. Mann hier im Stadion haben, dass wir die Mannschaft auch brauchen. Und dann konzentrieren wir uns im besten Falle die 90 Minuten plus auf unsere Leistung, versuchen das abzurufen, was uns über das ganze Jahr hinweg stark gemacht hat.
7: FM1 berichtet live ab 14 Uhr aus dem Berner Wankdorf. Bei einer Annahme der SVP-Initiative keine 10 Millionen Schweiz müssten alle noch viel länger arbeiten. Davor warnt der Präsident des Arbeitgeberverbandes Severin Moser. Er zähle deshalb bei der Abstimmung auf einen gesunden Menschenverstand, sagt er zur NZZ am Sonntag. Im Fall einer Annahme der Vorlage rechnet er mit drastischen Folgen. Bei einem Jahr müssten wir mehr arbeiten, sonst sinke unser Wohlstand. Moser räumt ein, dass die Wirtschaftsverbände Mühe hätten, sich Gehör zu verschaffen. Hochbegabte werden in der Schweiz zu wenig gut gefördert. An den Schweizer Gymnasien ist ein erheblicher Anteil der Schüler unterfordert. Das hat auch damit zu tun, dass die Gymnasialquote, die Schülerzahl und damit die Klassengrößen ansteigen, berichtet die NZZ am Sonntag. Der Gymnasiallehrerverein verlangt deshalb eine bessere Begabtenförderung. Russland hat in der Nacht erneut die ukrainische Hauptstadt Kiew mit Drohnen und ballistischen Raketen angegriffen. 2 Personen sind tot, mindestens 50 sind verletzt, teilt der Kiewer Stadtpräsident Vitali Klitschko auf Telegram mit. Mehrere Wohngebäude seien beschädigt worden, darunter eine Schule.
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7: Geduld brauchen der auf der A1 Zürich Richtung Bern zwischen Herkingen und Önzigen wegen einem Unfall und dann auch noch auf der A2 Basel Richtung Luzern zwischen Egerkingen und Herkingen. Auf Bremse müssen wir auch noch auf der A1 Bern Richtung St. Gallen zwischen Tietikon und Gubristunnel, auf der A1 St. Gallen Richtung Zürich zwischen Wallisellen und Zürich Ost, dann auf dem Westring Basel Richtung Chur zwischen Urdorf Nord und Zürich West und dann auch noch in die Gegenrichtung zwischen Urdorf Nord und dem Limmataler Kreuz stockt es. Und ganz viel Geduld brauchen wir auch noch auf der A2 Luzern Richtung Gotthard. Zwischen Amsteg und Göschenetz mittlerweile 6 km Stau. Empfohlen wird euch die Route via A13 San Bernardino Tunnel. Ganz viel Geduld und eine gute Weiterfahrt.
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7: Ihr dürft euch weiterhin auf ein wunderschönes Pfingstwochenende freuen. Es wird nämlich heiss mit 29 bis 31 Grad und viel Sonne. Am Nachmittag kann es dann über den Bergen ein paar Wolken geben und eine schwache Brise.
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9: Mit dem Noah Hartmann und dem Countdown zum grossen Cup-Final FC St. Gallen gegen Lausanne Uschi. Und es sind noch weniger wie 3 Stunden bis zum Abpfiff. Jetzt heisst es noch, Würst parat legen, vielleicht noch posten, wenn ihr vergessen habt, dass ihr die nicht mehr im Kühlschrank kennt, das Bier sicher kühl stellen. Und ich will noch ganz kurz prüfen, ob der Fernseher funktioniert. In dem Sinn, hopp St. Gallen!
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0: 1969. Das ist das letzte Mal, wo unser FC St. Gallen den Cup gewonnen hat. Und nach all diesen Jahren wäre es heute, ehrlich gesagt, der richtige Zeitpunkt. Wollen wir jetzt einfach einmal so sagen. Ihr merkt, ich bin wahnsinnig nervös. Ich kann kaum einen geraden Gedanken fassen. Geht euch wahrscheinlich auch so. Vor allem, wenn ihr Ispe-Fans seid. Auf 0848 22 22 11 hat sich Melina vom Bühler gemeldet.
1: Hey miteinander, da ist Melina aus dem Bühler. Mein Freund und ich, wir reisen Richtung Bern. Ich freue mich schon fest und ich sage nur noch Hop St. Gallen.
0: Und wir bringen euch bis zum Abpfiff am Punkt 2 mit der meisten Musik dort hin. Und dann vor allem ab dem 2 mit einer Live-Sendung. Die Morgenshow kommentiert für uns das Cup-Finale FC St. Gallen gegen Lausanne Uschi live aus dem Wankdorf. Also, dranbleiben lohnt sich. Hey.

0: Einen guten Vormittag miteinander.
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0: Es sind einfach wunderschöne Bilder und Szenen zu Bern am Fanmarsch vor dem Cup-Final. St. Gallen gegen Stade Lausanne Uschi. Tausende FC St. Gallen-Fans marschieren aktuell gerade, in dem Moment, ganz in grün-weiß zum Wankdorfstadion. Mit ganz viel Vorfreude und Überzeugung, dass es damals mit dem Cup-Sieg einfach klappen muss. Das sieht auch der FC St. Gallen-Präsident, der Matthias Hüppi, so. Im Interview mit TVO gibt er sich siegessicher.
2: Ich bin einfach überzeugt, dass wir alle Mittel, alle Instrumente, eine riesige Verbundenheit, die Spieler, das Staff, das Trainerteam haben, die du brauchst, wenn du so ein Spiel gewinnen willst. Und weil ich weiss, dass wir das haben, bin ich auch sicher, dass wir es gewinnen können. Wir sind richtig gut.
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0: vom Iceland mit der exklusiven Fan-Kätzchen aus.
1: So cool, ich freue mich, danke vielmals.
2: Die kommen die Jobführer über und wenn es Göpsiger wären, dürfen sie sogar noch Meeting mitmachen.
3: Hopp St. Gallen.
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0: Und wir feiern natürlich mit euch zusammen den FC St. Gallen und darum sind wir von den Wachmacher ausnahmsweise heute für euch schon am Start mit dem Morgenshow live aus dem Wankdorf.
5: Und da kommen die Göpp-Emotionen für euch alle, die nicht schauen können, die am Arbeiten sind oder was auch immer, direkt zu euch, eben aus Bern. Und von der Nadja direkt aus dem Public Viewing auf dem Marktplatz. Einfach heute ab 2 Radio einschalten.
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0: Die passende Musik hier bei F1, wo uns der Morgenshow vor ein paar wenigen Minuten geschrieben hat, sie haben schon gewonnen. Der Morgenshow ist im Moment vor dem Wankdorfstadion in Bern und hat dort den FC St. Gallen-Fan Hampi getroffen, der eben diese Nacht geträumt hat, dass der FC St. Gallen gegen Stade Lausanne-Uschi im Cup-Final gewinnt.
1: Superfan Hampi, schon vor dem Wankdorf voll parat. Wie hast du geschlafen?
2: Nicht so gut. Hat man immer ein bisschen zwischen denen getrommt. Ein Traum hat jemand mal gehabt. Sie gewinnen, aber was? Sie gewinnen.
3: Also im Traum gewinnen
2: sie? Ja. Etwa 3-1, 4-1.
3: Ja.
2: Oder sogar 4-0.
3: Ja. Torschütz weisst du gerade auch noch?
2: Ja.
3: Der hat im Traum getroffen.
2: Ja, der Goalie.
3: Der Watti.
2: Weil der Watti so gut ist. Aber ich muss sagen, die sind einfach sensationell. Ja.
0: Hoffen wir, dass das heute nicht nur ein Traum bleibt. Ab und zwei für heute, ABF Mais. Live vom Köpfchen.

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3: Der FC St. Gallen greift heute im Schweizer Fußball-Cup nach seinem ersten Titel seit 26 Jahren. Beim dritten Anlauf innerhalb der letzten 5 Jahre soll endlich der Cup-Sieg her. Für Captain Lukas Görtler eine persönliche Angelegenheit.
4: Ich bin seit 7 Jahren bei dem Verein und weiß, was es den Menschen bedeutet im Umfeld, in der Region. Ich würde mich extrem freuen, wenn ich in meiner Zeit beim FC St. Gallen den Fans, die mir so viel geben, irgendwas zurückgeben kann, mit der Mannschaft natürlich zusammen.
3: Am Pfiff gegen Stade Lausanne Uschi ist heute um 14 Uhr im Berner Wankdorf. FM 1 berichtet live. Jede 10. Person in der Deutschschweiz hat keine engen Freunde. Das zeigt eine Online-Umfrage von Watson. Besonders betroffen sind Männer, Ältere und Nicht-Erwerbstätige. In Haushalten mit weniger als 5.000 Franken Monatseinkommen sind fehlende Netzwerke deutlich verbreiteter. Wer liiert ist, verfügt aber häufiger über einen engen Freundeskreis als Singles. Weil immer mehr Gäste mehrere Hüttenplätze gleichzeitig reservieren und nicht auftauchen, fordern SAC-Hüttenwarte nun strengere Regeln. Laut dem SAC-Fachleiter Bruno Lüthi wurden im vergangenen Jahr rund 40% der fast 1 Million reservierten Übernachtungen kurzfristig annulliert, schreibt 20 Minuten. Der SAC diskutiert eine fixe Reservationsgebühr.
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3: Achtung, bitte fahrt vorsichtig auf der A1 Bahn Richtung Zürich zwischen Aare West und Aare Ostbestock fahren wegen dir auf der Fahrbahn. Dann braucht ihr Geduld auf der A1 Zürich Richtung Bern zwischen Rastegg und Skenort und Önzigen wegen einem Unfall. Auf der A1 Bern Richtung Zürich zwischen Niederbipp und Önzigen. Auf der A1 Bern Richtung St. Gallen zwischen Dietikon und Gubristunnel. St. Gallen Richtung Zürich zwischen Wallisellen und Zürich Ost. Dann noch auf dem Westring Basel Richtung Chur zwischen Urdorf Nord und Zürich West stockt es. Auch in Gegenrichtung zwischen Urdorf Nord und dem Limmataler Kreuz. Und ganz viel Geduld braucht ihr weiterhin auf der A2 Luzern Richtung Gotthard. Zwischen Amsteg und Göschen hat 6 km Stau. Empfohlen wird die Alternativroute via Atriza San Bernardino Tunnel. Ganz eine gute Weiterfahrt und viel Geduld.
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3: Ihr dürft euch weiterhin auf ein wunderschönes Pfingstwochenende freuen. Es wird nämlich heiß mit 29 bis 31 Grad und viel Sonne. Am Nachmittag kann es dann über den Bergen ein paar Wolken geben und eine schwache Brise.
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5: Das ist der grosse Countdown zum Live-Cup-Final bei F1. FC St. Gallen gegen Lausanne Uschi. Heute muss der Sieg an.
6: Hopp St. Gallen.
7: Ja, hopp St. Gallen.
5: Schön, sind wir mit uns unterwegs. Noch weniger wie 2 Stunden bis Abpfiff.
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0: sind dann auf dem Weg zum Public Viewing am Marktplatz St. Gallen.
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2: Oh, St. Gallen!
0: Das ist F1 live mit dem Cup-Finale St. Gallen gegen Lausanne Uschi. Auch mit dem Dominik von Rebstein via WhatsApp auf 0848 22 22 11.
3: Hallo, da ist der Dominik von Rebstein. Und ja, ist doch klar, hey, Ostschweiz, Winkel, FC St. Gallen, Finale. Also da gibt es nur eins. Da sind wir St. Gallen und feiern unsere Mannschaft. Wir holen den Kübel heim und sonst einfach gemütlich tun, Bier trinken, geniessen, chillen.
0: Genau so muss das doch sein. Und wenn ihr am 2, wenn das Cup-Finale losgeht, noch arbeiten müsst oder noch unterwegs sind im Auto, wir sind für euch da. Beziehungsweise der Morgenshow. Er kommentiert das Cup-Finale live aus dem Wankdorf-Stadion. Und Nadja von der FMS Wachmacher liefert ganz viel Stimmung von den St. Gallen-Fans auf dem Marktplatz St. Gallen.
1: Hopp St. Gallen!
2: Hopp St. Gallen!

0: Bern ist jetzt definitiv grün-weiss. Meldet uns der Morgenshow. Er ist für euch extra als Cup-Finale von unserem FC St. Gallen gegen Stade Lausanne-Uschi gereist. Und die Stimmung am Fanmarsch, das ist sehr, sehr zuversichtlich.
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0: Boah, sind ihr auch so nervös wie wir hier im F1-Studio? Der Felix, der Chef, der kann mittlerweile kaum mehr ruhig sitzen. Und ich bin einfach nur froh, wenn es endlich losgegangen ist. Ich kann nicht mehr warten.
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0: Und trotzdem, ein Gruß geht aus an alle Busfahrerinnen und Busfahrer von der VBSG. Die sind heute nämlich ganz in grün-weiß unterwegs für euch dort die Stadt. Erzählt uns der Busfahrer Urs.
2: Wir haben die Bewilligung von der Geschäftsleitung. Alle mit Hüetli fahren und grünen Liebli. Und wenn es Cup-Sieger wären, dürfen sie sogar noch am Montag mit den grünen Liebli fahren.
3: Wollen wir nur noch etwas sagen, oder?
2: Hopp St. Gallen!
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5: Tausende St. Gallen Fußballfans sind zum Fußball-Cup-Finale in Bern angereist. Von der Innenstadt zog ein bewilligter Fanmarsch bis ins Wankdorf-Stadion. Morgen Joe berichtet live vor Ort.
6: Bern ist im Ausnahmezustand, Bern ist in grün-weiss. Ich stehe jetzt hier gerade beim Fanmarsch und das ist wirklich unglaublich. Die Menschenmenge, ich würde mich gar nicht aus dem Fenster lehnen, aber ich würde sagen, es sind über 10'000 Menschen, alles in grün-weiss, die hier vom Bahnhof zum Wankdorf laufen. Und wenn man in die Gesichter schaut und mit Fans redet, dann ist eins klar, der FC St. Gallen, der holt heute den Kübel.
5: Der FC St. Gallen greift heute im Schweizer Fußballcup nach seinem ersten Titel seit 26 Jahren. Um 14 Uhr geht es für den FC St. Gallen gegen Stade Lausanne-Uschi um alles oder nichts. Jede 10. Person in der Deutschschweiz hat keine engen Freunde. Das zeigt eine Online-Umfrage von Watson. Besonders betroffen sind Männer, Ältere und Nicht-Erwerbstätige. In Haushalten mit weniger als 5'000 Franken Monatseinkommen sind fehlende Netzwerke deutlich verbreiteter. Wer liiert ist, verfügt aber häufiger über einen engen Freundeskreis als Singles. Weil immer mehr Gäste mehrere Hüttenplätze gleichzeitig reservieren und nicht auftauchen, fordern SAC-Hüttenwarte nun strengere Regeln. Laut dem SAC-Fachleiter Bruno Lüthi wurden im vergangenen Jahr rund 40% der fast 1 Million reservierten Übernachtungen kurzfristig annulliert, schreibt 20 Minuten. Der SAC diskutiert eine fixe Reservationsgebühr.
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5: Geduld braucht auf der A1 Zürich Richtung Bern zwischen Herkingen und Niederbipp. Dann auf der A1 Nordring, Bern Richtung St. Gallen zwischen dem Limmataler Kreuzen und Gubristunnel, auf dem Westring Basel Richtung Chur zwischen Udorf Nord und Zürich West und viel Geduld immer noch auf der A2 Luzern Richtung Gotthard zwischen Amsteg und Göschenet, 6 km Stau. Ich verliere bis zu einer Stunde. Alternativroute wäre via A13 San Bernardino Tunnel. Ganz eine gute und eine sichere Weiterfahrt.
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5: Ihr dürft euch weiterhin auf ein wunderschönes Pfingstwochenende freuen. Es wird nämlich heiß mit 29 bis 31 Grad und viel Sonne. Am Nachmittag kann es dann über den Bergen ein paar Wolken geben und eine schwache Brise.
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7: Im FM1-Studio der Noah Hartmann mit nur noch einem sehr, sehr kurzen Countdown zum grossen Cup-Final. FC St. Gallen gegen Lausanne-Uschi. Weniger wie eine Stunde bis Abpfiff. Jetzt gibt es den richtig Ernst. Daumen drücken. Hopp, St. Gallen!
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0: So schön sind wir mit dabei. Beim Countdown richtig Cup-Finale mit unserem FC St. Gallen. Der Morgenshow kommentiert für euch live hier bei FM1 aus dem Wankdorfstadion. Und Nadja von den Wachmacher, die ist unterwegs durch die Stadt St. Gallen und fühlt den grün-weißen Puls von euch. Und von der Gabriela und dem Bernhard von Notkasek. Ihres Geheimnis? Grün-weisse Socken und viel Vorfreude.
1: Das freut uns mega. Wir sind eine total FC St. Gallen-Familie.
2: Ja, ja, den holen wir den Kübel.
3: Bringen wir heim.
1: Logo!
2: mit diesen Socken sowieso. Selber gemacht.
1: Ja, mit diesen Socken gehen wir eben immer am Match. Das sind unsere Glückssocken.
3: Ja, den kommt sehr gut.
2: Hopp St. Gallen.
1: Ja, hopp St. Gallen.

0: Noch ungefähr eine halbe Stunde bis zum Abpfiff im Wankdorfstadion zu Bern.
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0: Grosses Cup-Final für unseren FC St. Gallen gegen Stade Lausanne-Uschi. Unsere Morgenshow ist mittlerweile angekommen im Stadion. Vorher gerade noch ins grün-weisse Fanmeer eingetaucht. Joe, wie fest kocht das Stadion schon?
2: Hey, es ist elektrisierend und das schon beim Fanmarsch. Ihr seht es auf Insta, Radio FM1. Da ist wirklich eine grün-weisse Wand auf das Wankdorfstadion zumarschiert und zwar eine unhure lange Wand. Und wenn man in die Gesichter von der FC St. Gallen Fans geschaut hat und auch mit all denen, die ich geschwätzt habe, die Zuversicht, die ist riesig und alle haben gesagt, es muss. Das Jahr muss klappen. Mit dem ersten Titel seit 1969, mit dem ersten Cup-Titel seit 1969 natürlich. Und da im Stadion wirklich ein Fangesang nach dem anderen. Am lautesten ist es geworden, natürlich, wo die Mannschaft hier auf der Rasen, auf der Kunststraße vom Wankdorf gekommen ist. Die Mannschaft die ist sich jetzt am Einwärmen und ich würde sagen, es ist alles, aber wirklich auch alles angerichtet, wie gesagt, für den ersten Cup-Titel seit 1969.
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0: Es sind nur noch wenige Minuten. Absolute Hochspannung bei allen Espen-Fans. FC St. Gallen im Cup-Final gegen Lausanne Uschi. Und morgen, Joe, du bist für uns live im Wankdorf und kommentierst ab dem zweiten Match. Haltet die FCSG-Fans es noch aus? Beziehungsweise haltest du noch aus?
1: Hey, nice, es soll losgehen, endlich losgehen. Außer vielleicht für die Leute, die gerade noch ein Bier oder eine Wurst am Holen sind. Aber sonst ist wirklich, es ist so eine Spannung da rein. Ich würde auch sagen, irgendwie etwa 5/6 der Leute sind da grün-weiß angelegt, auch hinter dem Goal in der Kurve. Es wird eine grossartige Choreo geben, wie wir es von unseren FC St. Gallen Fans gewöhnt sind. Es ist schon schön so geviertelt in grün und weiß. Was der Rest denn noch so kommt, sehe ich momentan noch nicht. Aber es gibt wieder etwas, was aufzieht. Und natürlich ein riesen Ansporn wird sein für unsere Mannschaft. Und wir sind mit der besten Elf, wo wir startet hier gegen Stade Lausanne Uschi. Also, wie gesagt, gerade vorne hat mir noch mal jemand auf die Schulter geklopft und gesagt, es muss. Das Jahr muss.
0: Also bleibt dran, wir begleiten euch hier bei FMeis durch das grosse Cup-Final.
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2: Der Ebola-Ausbruch in Zentralafrika hat offenbar schon Wochen früher begonnen als angenommen und weitet sich nach wie vor aus. Freiwillige Helfer haben sich laut dem Roten Kreuz bereits Ende März infiziert und sind mittlerweile gestorben. Bis zu 10 afrikanische Länder könnten von der Epidemie betroffen sein, wie die Gesundheitsorganisation der Afrikanischen Union warnt. Fast 750 Verdachtsfälle im Kongo und in Uganda wurden bisher nachgewiesen. Die Einnahmen des Gedenkkonzerts für die Opfer von Crans-Montana im April in Lausanne sind bisher nicht abgerechnet worden. Durch den Ticketverkauf sollten mehr als 150.000 Franken dem Verein Swiss Hearts und damit Hinterbliebenen und Schwerverletzten der Brandkatastrophe zugutekommen, schreibt die Sonntagszeitung. Bisher hätten die Betroffenen aber nicht davon erhalten. Einer der Mitveranstalter des Konzerts sei in Paris schon mehrmals verurteilt worden. Russland hat die Oreschnik-Rakete seit Beginn des Krieges gegen die Ukraine zum dritten Mal eingesetzt, erstmals in der Region Kiew. Laut dem russischen Verteidigungsministerium ist dies die Antwort auf Angriffe der Ukraine auf zivile Objekte in Russland. Die Oreschnik-Rakete kann sowohl konventionelle als auch atomare Sprengköpfe tragen. Sie erreicht eine Geschwindigkeit von bis zu 12.000 Stundenkilometern. Mindestens 30 Menschen sind bei einem Bombenanschlag auf einen Zug in Pakistan getötet worden. Dutzende weitere seien verletzt worden, teilen die Behörden mit. Ein Selbstmordattentäter sei mit einem mit Sprengstoff beladenen Fahrzeug in einen Personenzug gefahren. Zum Angriff bekannte sich eine Separatistengruppe, die für die Unabhängigkeit von Pakistan kämpft.
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2: Im Raum Zürich haben wir stockenden Verkehr auf dem Nordring Richtung St. Gallen zwischen dem Limmataler Kreuz und dem Gubristunnel und auf dem Westring Richtung Chur zwischen Urdorf Nord und Zürich West. Dann im Raum Bern-Solothurn klemmt es auf der A1 Richtung Bern zwischen Herkingen und Niederbipp. In der Ostschweiz es klemmt auf der A13 Richtung San Bernardino zwischen Zitzers und Rotenbrunnen. Jetzt sind es 18 km Stau, es geht eine Stunde länger. Bitte bleibt auf der Autobahn. Und den letzten Blick Richtung Gotthard in Süden ab 5 km. Es geht fast eine Stunde länger.
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2: Heute ist sonnig bei bis zu 31 Grad. Hier und da gibt es die ein oder andere Wolke am Himmel.
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3: Mit dem Noah Hartmann im F1-Studio und viel wichtiger, mit dem Morgenshow für euch live im Wankdorf. Und es ist losgegangen, FC St. Gallen gegen Lausanne Uschi.
4: Jawohl, ganz genau. Und mit dem Abpfiff haben St. Gallen schon mal gezeigt, in welche Richtung das geht. Und zwar vorwärts Richtung Goal von Stade Lausanne Uschi. Ein Goal hat es noch nicht gegeben, aber wir haben ja noch 90 Minuten Zeit. Und wie gesagt, es sind alle zuversichtlich hier im Stadion, dass der Sieg nur auf eine Seite kippen kann. Und zwar auf die Seite von der St. Gallen.
3: Hopp, St. Gallen!
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0: Das ist F1 mit dem grossen Cup-Final und Morgenshow live im Wankdorf. Goal!
1: Goal für den FC St. Gallen. Sie haben von Anfang an gedrückt, allerdings noch keine Chance rausgespielt. Bis jetzt der Captain Lukas Görtler, Fußballgott, flankt sie rein. Der Aliou Baldé leitet sie über und der Verteidiger Tom Gahl haut sie aus kurzer Distanz rein. Der FC St. Gallen also mit 1-0 im Front. Genauso haben wir den Start in das Spiel wollen. Genauso kann es weitergehen. Hopp St. Gallen, wir holen uns den Kübel.
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0: F. Meisland ist grün-weiß und steht vor sämtlichen Bildschirmen. Schön sind wir mit uns mitten im grossen Cup-Finale mit unserem FC St. Gallen.
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0: Und vor ein paar Minuten ist das passiert, was wir alle unbedingt haben wollen. Das 1:0. Morgen schon live im Walkdorf. Wie sehr kocht jetzt das Stadion?
2: Hey, direkt nach dem Goal natürlich unglaublich. Jetzt allerdings gerade ein Freistoß für Stade Lausanne Uschi. Direkt an der Strafraumgrenze. Wir nehmen den natürlich gerade mit. Es ist die erste Chance für die Waadtländer. Der Lukas Watkowiak im Goal. Natürlich ein sensationeller Cup-Goalie, der uns hier im Cup-Finale gebracht hat und eine Sicherheit und Ruhe ausstrahlt. Und jetzt der Ball kommt in die Mitte. Allerdings übers Goal. Abstoß für St. Galler. Und in der Zwischenzeit hat St. Gallen nochmal zwei Chancen gehabt, durch den Vogt einmal, der verzieht, dann der Balde, der ein bisschen eigensinnig ist und dann zu wenig Druck hinter dem Ball bleibt. Also es ist immer noch 1:0 für unseren FC St. Gallen und es sind jetzt gerade 16 Minuten gespielt.
0: Wir bleiben für euch dran, bei F1 beim Cup-Finale FC St. Gallen gegen Stade Lausanne Uschi.
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0: Und wir spielen auch Bibi Rexha und Faithless mit New Religion.

0: Der Ball, der rollt, rollt und rollt im Cup-Finale von uns im FC St. Gallen. Ja, los, direkt reinschalten, rein ins Wankdorf zum Morgenshow.
1: Und es hat diesen Moment gerade wieder so einen typischen Moment gegeben. Der Lukas Görtler mit einem etwas abverhalten Schuss, der aber noch fast den Weg über den Stade Lausanne Uschigoli gefunden hat. Aber man muss fairerweise auch sagen, auch die Lausanner haben mittlerweile eine erste Chance gehabt, aber definitiv Chance plus bei Grün-Weiss. Ein Görtler-Abschluss schon ein bisschen vorher, dann auch der Aliou Baldé, der sich ein bisschen durch den Strafraum gewuselt hat, was aber einfach noch zu viel rote Beine gehabt hat. Und dann haben wir noch eine Trinkpause erlebt hier im Wankdorfstadion. Es ist wahnsinnig heiß auf dem Stadion und die Fans, die machen ja zwischendrin auch ein Trinkpäusli, einfach vielleicht mit einem anderen Getränk. Jetzt gehen wir mal einen Vorstoß über die rechte Seite mit dem Tom Gahl, mit dem 1-0-Torschütz. Und der Goalie von Stade Lausanne Uschi hat im Nachfassen den Ball gerade noch verwünscht. Sonst wäre ein St. Galler schon bereit gestanden, um den Ball nur noch reinschieben. Also ihr seht hier laut. Läuft etwas im Wankdorfstadion. Es sind 27 Minuten gespielt. Ein kleiner Finger haben wir am Kübel. Es steht allen noch 1-0.
0: Ja, und gerade bei diesen Temperaturen, oder? Man merkt, die Fans, die tragen uns Espen ja durch und durch vor dem Spiel mit einer richtig schönen Choreo. Und genau diese Choreo haben wir auch jetzt gerade auf Instagram. @radiofweiss gesteht. Schaut es euch ja kurz an und teilt es mit allen FCSG-Fans, die daheim geblieben sind.
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0: immer noch Hochspannung im Cup-Finale. Bald schon zeichnet sich die Pause ab bei St. Gallen gegen Lausanne Uschi. Es steht immer noch 1:0 für die Espen. Morgen schon live für euch Mais im Wankdorf. Gib uns ein Update.
1: Hey, ja, ich glaube, die Spieler von Stade Lausanne Uschi, die sehnen sich die Pause herbei, weil es gibt eigentlich wirklich die letzten Minuten nur die Richtung aufs Goal von innen. St. Gallen mit mehreren Chancen in der 36. Minute vom Aliou Baldé und dann geht es drüber ab in der 37. Minute eine wunderschöne Direktabnahme von Carlo Bukalfa nach einer Flanke von rechts vom Van der Merch. Also es ist wirklich nur noch eine Frage vom Zeit, von der Zeit bis dort ist bis 2:0 schiessen. Und die Lausanner, man merkt halt den Klassenunterschied. Sie probieren es körperlich, sie spielen wahnsinnig hart, was ihnen aber noch nicht wahnsinnig viel eingebracht hat, weil die St. Galler, die stehen defensiv wahnsinnig konzentriert, die sind fokussiert. Jetzt haben sie gerade einen Eckball mit dem Lukas Daschner. Er bringt ihn zur Mitte und leider ein Spieler von Lausanne, der den Ball kann klären kann. Und darum würde ich sagen, wir gehen noch rasch Zeit durch. Genau 43 Minuten sind gespielt. St. Galler führt Alno 1:0.
0: Und es ist so schön, sind auch ihr von...
1: Wir bleiben gerade dran. Jetzt hat gerade der Lausanne-Spieler wer allein aufs Goal gezogen. Und der Lukas Vatkoviak hätte nur noch am Leibli zurückzupfen können. Rote Karte für den Cup-Goalie Lukas Vatkoviak. Das ist natürlich wahnsinnig unglücklich. Er hätte den Ball nicht kontrollieren können. Der Lausanne-Spieler wäre an ihm vorbei gewesen und er hätte nur noch eine Notbremse machen können. Wahnsinnig unglücklich. Glücklich jetzt natürlich die Fans von Stade Lausanne Uschi, die feiern es natürlich. Sie werden jetzt über eine Halbzeit lang mit einem Mann mehr können spielen und haben jetzt oben drauf zum Glück kein Penalty, sondern einen Freistoß. Wir hoffen, dass da jetzt nicht gerade noch das 1-1 schiessen. Es gibt auch Pfiff von den St. Gallen Fans gegen die rote Karte von Lukas Vatkoviak. Aber da müssen wir fair sein. Ganz eine klare rote Karte und mit dieser gebe ich jetzt definitiv zurück zu dir, Noah. 44 Minuten gespielt, es steht 1:0 für St. Gallen.
0: Merci für den Morgen schon.

0: So, jetzt müssen wir gerade wieder zum Morgenshow ins Wankdorf, ans Göpp-Finale. Wegen einer roten Karte für unseren Göpp-Goli hat Lausanne Uschi eine wirklich grosse Chance gehabt.
1: Aber zum Glück hat die Chance nichts eingebracht. Der Freistoß, den es nach der roten Karte gegen den Göpp-Goli Lukas Watkowiak gehabt, den hat St. Gallen klären können. Und es ist wirklich Dramatik, die wir jetzt so kurz vor der Pause nicht unbedingt gebraucht hätten. Der Lukas Watkowiak, der so eine grossartige Göpp-Saison gespielt hat, er hat den Ball eigentlich alles sicher und schiesst dann den Stürmer von Stade Lausanne Uschi an und hat dann wirklich nicht mehr anders können, wie ihn am Liebling zurückgeben. Er hat dann auch sofort beide Hände vor den Kopf geschlagen und hat sofort gewusst, da ist die rote Karte. Da habe ich der Mannschaft einen Bärendienst geliefert. Aber wir haben ja zum Glück auch noch den Lawrence Attizigi, der jetzt eingewechselt worden ist. Für ihn hat leider der Stürmer Alessandro Vogt vom Feld müssen. Der Stürmer, der die Saison mit einem Haufen Goal sich in die Bundesliga geschuttet hat, das Abschiedsspiel von ihm, bevor er dann zu Hoffenheim wechselt. Und jetzt heisst es noch mehr zusammenrücken als Mannschaft und auch mit den Fans zusammen. Und im Hintergrund hört man es wahrscheinlich, die Fans, die gehen immer noch Vollgas. Jetzt ist gerade der Pausenpfiff gewesen, 5 Minuten sind nachgespielt worden, noch mehr zusammenrücken, dann bringen wir entweder das 1-0 noch über die Zeit in der zweiten Hälfte oder können auch das 10. noch einen Lucky Punch setzen. Da damit zurück zu dir, Noah, mit dem 1-0 in Pause.
0: Ach, St. Gallen immer noch in Führung, kurz durchschnaufen, es ist Pause. 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
2: Hoi FM1-Team und hoi ganz St. Gallen. Wir sind Claudia und Michael und sind im Moment in Island und verfolgen natürlich den Göpp-Finale in unserem Wohnmobil. 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

0: 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Zwischenstand zur Pause. St. Gallen 1, Stade Lausanne-Uschi 0. Punkt 3.
1: Ich bin der Felix Haldimann.
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1: Die Einnahmen des Gedenkkonzerts für die Opfer von Crans-Montana im April in Lausanne sind bisher nicht abgerechnet worden. Durch den Ticketverkauf sollten mehr als 150.000 Franken dem Verein Swiss Hearts und damit Hinterbliebenen und Schwerverletzten der Brandkatastrophe zugutekommen, schreibt die Sonntagszeitung. Bisher hätten die Betroffenen aber nicht davon erhalten. Einer der Mitveranstalter des Konzerts sei in Paris schon mehrmals verurteilt worden. Russland hat die Oreschnik-Rakete seit Beginn des Krieges gegen die Ukraine zum dritten Mal eingesetzt, erstmals in der Region Kiew. Laut dem russischen Verteidigungsministerium ist dies die Antwort auf Angriffe der Ukraine auf zivile Objekte in Russland. Die Oreschnik-Rakete kann sowohl konventionelle als auch atomare Sprengköpfe tragen. Sie erreicht eine Geschwindigkeit von bis zu 12.000 Stundenkilometern. Mindestens 30 Menschen sind bei einem Bombenanschlag auf einen Zug in Pakistan getötet worden. Dutzende weitere seien verletzt worden, teilen die Behörden mit. Ein Selbstmordattentäter sei mit einem mit Sprengstoff beladenen Fahrzeug in den Zug gefahren. Zum Angriff bekannte sich eine Separatistengruppe, die für die Unabhängigkeit von Pakistan kämpft. Ziel des Angriffs seien Militärangehörige gewesen, die über die Feiertage in ihre Heimatorte fahren wollten.
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1: Im Raum Zürich haben wir stockenden Verkehr auf dem Nordring Richtung St. Gallen zwischen Limmataler Kreuz und dem Gubristunnel und auf dem Westring Richtung Chur zwischen Urdorf Nord und Zürich West. Dann im Raum Bern-Solothurn klemmt es auf der A1 Richtung Bern zwischen Herkingen und Niederbipp. In der Ostschweiz, es klemmt auf der A13 Richtung San Bernardino zwischen Zitzers und Rotenbrunnen. Jetzt sind es 18 km Stau, es geht eine Stunde länger. Bitte bleibt auf der Autobahn. Und den letzten Blick Richtung Gotthard in Süden ab 5 km. Es geht fast eine Stunde länger.
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1: Heute ist sonnig bei bis zu 31 Grad. Hier und da gibt es die ein oder andere Wolke am Himmel.
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0: Mit dem Noah Hartmann im FM1-Studio, natürlich in grün-weiß mit dem Cup-Final-Shirt und dem FM1-Fan-Käppli, wie tausende von euch draußen auch. Und es geht noch ein paar Momente, bis die Pause vorbei ist und der Abpfiff das Wankdorf-Stadion hält. Aber sobald es soweit ist, schalten wir natürlich direkt wieder live über zur Morgenshow. Aktueller Stand zur Halbzeit, FC St. Gallen 1, Lausanne Uschi 0.
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0: seit ein paar wenigen Minuten sind wir mit uns in der zweiten Halbzeit vom Cup-Finale FC St. Gallen gegen Lausanne Uschi. Immer noch 1-0 für Despe. St. Gallen mit einem Mann weniger auf dem Platz, das nach Rot für unseren Cup-Goalie. Der St. Gallen-Verteidiger Tom Gall reagiert bei SRF aber entspannt auf das.
1: Ja, also Fehler macht jeder, das gehört dazu. 45 Minuten, wo wir jetzt mit einem weniger spielen. Ich glaube, all das, was wir dieses Jahr gezeigt haben, was für eine ganze Truppe, können wir jetzt in diesen 45 Minuten nochmal unter Beweis stellen.
0: 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Siehst du das auch so gemütlich?
2: Ich hätte es natürlich gern anders. Vor allem tut mir der Goalie Lukas Vatkoviak wahnsinnig leid, weil er ein sehr mannschaftsdienlicher Spieler ist und auch ein guter Typ. Ich habe ihn schon persönlich kennengelernt, wirklich sehr ein feiner Mensch. Aber wenn man jetzt mal so ein bisschen die Fankurve als Stimmungsbarometer nimmt, dann können wir sagen, wir können weiterhin zuversichtlich bleiben, weil die Fans, die johlen weiter, die treiben unsere Mannschaft an, dass dann vielleicht noch der Lucky Punch passiert. Aber man muss auch sagen, jetzt in den ersten Minuten von der zweiten Hälfte, da hat jetzt Stade Lausanne Uschi schon ein bisschen mehr vom Spiel, wenn man es vergleicht mit der ersten Hälfte. Zum Glück noch keine grosse Chance gehabt. Und ich bin mir sicher, dass St. Gallen, wenn es da so solidarisch auftreten, wie es die ganze Saison schon machen, dass da auch zu ihren Chancen kommen, vielleicht mal einen guten Konter können ausspielen. Und wir haben ja schnelle Spieler vorne rein, vor allem mit dem Aliou Baldé. Also ich würde sagen, ich bin weiterhin frohen Mutes. 50 Minuten sind gespielt. Jetzt gerade noch eine Chance, die erste richtige Chance von Stade Lausanne Uschi. Allerdings rechts am Goal verzogen. Der neue Goalie im Spiel vom FC St. Gallen, der Lawrence Attizigi, hat nicht müssen eingreifen. 51 Minuten gespielt und immer noch 1-0 für unsere Espen.
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2: Ja, und es ist. Es ist tatsächlich so, jetzt habe ich selber schnell meine Worte zurechtlegen. Es gibt Penalty für den FC St. Gallen. Jetzt ist gefühlt minutenlang nichts gelaufen auf dem Spielfeld. Fakt ist, der Aliou Baldé, der ist im Strafraum von Stade Lausanne-Uschi geleitet worden. Der Schiedsrichter hat zuerst weiterlaufen lassen. Ein riesen Aufschrei im Publikum. Die St. Galler haben weitergespielt, haben sich sogar noch eine grosse Chance durch den Carlo Bucalfa rausgeholt, hat allerdings den Ball nicht recht getroffen und am Goal vorbeizirkelt. Jetzt ist der Schiedsrichter aber rausgegangen, hat sich das am Bildschirm nochmal in aller Ruhe angeschaut und es gibt Penalty für den FC St. Gallen. Die Spieler von Lausanne, die sind natürlich dementsprechend enttäuscht und bei den St. Gallen-Fans, da ist jetzt die grosse Hoffnung, dass der Captain, der Fußballgott Lukas Görtler, den Ball in die Masche reinhaut. Er läuft jetzt zum Penalty-Punkt, wird logischerweise von der roten Wand von Stade Lausanne-Uschi auspfiffen. Wir nehmen den Penalty logischerweise jetzt mit. Grosse Spannung hier im Berner Wankdorf wäre natürlich wahnsinnig wichtig und vielleicht vorentscheidend, wenn da der FC St. Gallen mit einem Mann weniger auf 2-0 könnte erhöhen. Der Schiedsrichter tut jetzt alle noch schön büscheln, dass der Goalie auf der Linie steht und die Spieler von Stade Lausanne-Uschi außerhalb vom Strafraum. Jetzt gibt er den Ball frei, der Lukas Görtler läuft da und haut sie rein! 2-0, Lukas Görtler, Fußballgott, souverän haut er sie rechts unten rein. Der Goalie, der springt in die andere Seite, verlassen also total. Und da im Stadion jetzt natürlich absolut Tollhaus. Aus der Fankurve kommen da grüne Glitzer aufs Spielfeld an. Die Mannschaft, die bejubelt sich auch alle. Auswechselspieler sind sofort aufs Feld gerannt, weil man weiß natürlich mit einmal weniger. Da ist extrem wichtig, dass man jetzt da hat können auf 2-0 ausbauen. Und jetzt sehen definitiv alle, die hier grün-weiß angelegt sind, sehr, sehr positiv, dass hier der FC St. Gallen den Kübel in die Ostschweiz holt. Es sind 65 Minuten gespielt. FC St. Gallen 2, Stade Lausanne-Uschi 0.
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0: 2:0 für den FC St. Gallen im Cup-Finale gegen Lausanne Uschi. Und Nadja ist für euch auf dem Marktplatz St. Gallen beim Public Viewing. Und nach dem 2:0 vom Görtler herrscht jetzt natürlich Hochstimmung.
1: Ihr habt beide FC St. Gallen T-Shirts, ihr seid voll am Fähnen. Von 1 bis 10, was denkt ihr, wie fest holen sie den Cup heim?
2: Ja, wir müssen mit 10.
1: 10?
2: Ja,
1: 10.
2: Ja.
1: Und du sagst?
3: 10.
1: Auch 10. Also gut, mit euch zwei schaffen wir das.
0: Morgen Show live im Wankdorf. 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
4: Hey Noah, da ist gerade Hühnerhautstimmung. Und zwar immer, wenn die 79. Minute durch ist, dann stehen die Fans auf, heben alle den Schal auf und singen miteinander. Und das ist momentan gerade der Fall. Ich hoffe, man hört es im Hintergrund. Jetzt wird der Schal gewedelt und da ist wirklich, es läuft einem kalt den Rücken ab. Und auch sonst, man hat nach dem Penalty-Goal von Lukas Görtler gemerkt, was da für eine Last abgefallen ist. Vielen Fans, aber auch bei Mitarbeitern vom FC St. Gallen. Neben mir ein Mitarbeiter vom FC St. Gallen, der hat gerade Tränen in den Augen gehabt vor lauter Freude. 2:0 steht es. Es ist also wirklich jetzt so nah, der Cup-Titel wie noch nie. Aber auch Stade Lausanne Uschi hat nicht aufgehört zu shooten. In der 70. Minute haben sie eine grosse Chance gehabt, wo der Lawrence Attizigi zunichte gemacht hat. Und dann haben wir noch einen super Fan im Stadion entdeckt, und zwar der NHL Superstar Timo Meier. Gestern nach dem Sieg gegen Ungarn hat er im Interview mit SRF noch gesagt, ja, er wüsste nicht, ob er ins Stadion käme. Aber natürlich ist er als riesen Fan von Grün-Weiss auch da und unterstützt Espen da auf dem Weg zum Kübel. Es sind 81 Minuten gespielt und es steht immer noch 1:0 für unseren FC St. Gallen.
0: Natürlich 2:0 schon. 2:0 für den FC St. Gallen.
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0: Uiuiuiui, geht euch sicher gerade auch ganz speziell irgendwie nervös, irgendwie warten wir alle auf den Abpfiff. Es sind gut 88 Minuten gespielt im Wankdorf. Die Espen, die führen gegen Lausanne Uschi mit 2:0. Morgenshow live im Wankdorf. Schlussphase, wie geht's den Fans, wie geht's der Mannschaft?
1: Hey, grossartig, also vor allem den Fans. Es fühlt sich so ein bisschen an wie eine Ehrenrunde. Ein Lied nach dem anderen, das ganze Stadion macht mit. Alle stehen da, also alle in grün-weiss natürlich. Und ja, man könnte es kaum erwarten, bis der Schlusspfiff kommt. Also vor allem auch die Spieler auf dem Feld. Einer am anderen liegt immer wieder einmal am Boden. Irgendwie mit Krämpfen muss sich dehnen und so weiter und so fort. Auch der Lukas Görtler momentan am Boden. Der Hugo Vandermeersch, der Lukas Daschner. Aber jetzt sind wir in der 89. Minute, dem Moment 90 Minuten gespielt. Und das heisst, wir hören uns nachher gleich wieder für die allerletzten Minuten von dem Cup-Finale.
0: Ich würde sagen, spielen wir einen Song, dann sind wir gerade wieder da für euch.
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0: Jetzt passiert es dann gerade. Morgenshow live im Wankdorf-Stadion. Was ist los? Was ist los?
1: Goal für den FC St. Gallen! 3:0 für unseren FC St. Gallen. Der Christian Witzig, erst gerade eingewechselt worden für den Carlo Bucalfa, der ein sensationelles Spiel gespielt hat. Und dann erste Aktion vom St. Galler Eigengewächs Christian Witzig, wonen in rechten Angel aufhaut. Und jetzt ist natürlich sowas von klar. Wir haben nicht nur eine Hand am Kübel, wir haben beide Hände am Kübel. Und der FC St. Gallen hat das sowas von verdient. Es war ja wirklich dramatisch gewesen. So kurz vor der Pause, wo der Lukas Watkowiak wegen Notbremse musste vom Feld gehen. Der Lawrence Attizigi ist eingewechselt worden, der Alessandro Vogt dafür raus. Und jetzt über eine Halbzeit, also unseren FC St. Gallen mit einem Mann weniger. Aber weder die Spieler noch die Fans haben jemals den Anschein gemacht, als ob ihnen das etwas anhaben kann. Die Männer auf dem Feld von Enrico Maaßen, die sind wirklich vorne weiterhin draufgegangen, haben tatlos an Uschi, ich würde sagen, vielleicht eineinhalb Chancen im ganzen Spiel zugelassen. Und die St. Galler, die haben gedruckt und gedruckt, auch mit einem Mann weniger. Also da kann man es nicht schönreden, dass es da einfach einen Klassenunterschied gibt. Und jetzt so in den letzten Minuten hat man auch gemerkt, der FC St. Gallen, der will ein bisschen auf sicher spielen. Sogar Bälle, die einfach nur so ins Publikum geschwartet worden sind, sind vom ganzen Publikum frenetisch bejubelt worden. Und natürlich der Tom Gahl und der Lukas Görtler dürfen wir hier auch noch im gleichen Atemzug mit erwähnen mit dem Christian Witzig, wo Goal Nummer 1 und 2 geschossen haben. Vielleicht gibt es sogar noch das vierte, der Diego Besio, ebenfalls ein St. Galler Eigengewächs, jetzt im Strafraum von St. Gallen. Und fast kommt da noch der Mihajlo Stevanović am Ball, wenn er dort drankommen wäre und nicht ein Verteidiger von Stade Losanuschi, den hätte es da sogar noch zum vierten Mal gekesselt. Besonders mag ich den Titel dann auch am Lukas Watkowiak gönnen, der wirklich eine unglückliche Figur gemacht hat bei dieser roten Karte. Er wird nach dem Spiel definitiv der ganzen Mannschaft seinen Dank aussprechen, weil er ist wirklich ein Mannschaftsspieler par excellence. Und wenn ich jetzt auch noch darf sagen, schon seit Minute 1 steht auf einem Laptop vor mir, und ich kann jetzt auch sagen, dass das unsere Kollegen vom St. Galler Tagblatt sind, steht Göppsieger FC St. Gallen und den XXX. Also dort ist der Bericht, zumindest ein Teil davon, und der Titel schon mal parat gewesen, dass eben unseren FC St. Gallen nach 1969 endlich wieder den Göppsieg holt. Es ist der zweite Göppsieg in der Geschichte von unserem FC St. Gallen, und ganz viele Fans, die hier im Stadion sind, die haben noch nie einen Titel von unserem FC St. Gallen können bejubeln. 2000 sind viele noch gar nicht auf der Welt gewesen, und darum ist das wirklich eine riesige Sache für eine ganze Region, für das FM Island. Und man merkt es auch, schon seit Minuten stehen alle Fans hier im Stadion und können es kaum mehr erwarten, bis hier der Schiedsrichter abpfeift. Aber es gibt jetzt noch einen Freistoß für unseren FC St. Gallen. Der Lukas Daschner wird sie da einfach irgendwo mal riesig richtig Strafraum bringen, wo der Gross und Bullig Diego Besio steht. Wahrscheinlich wird er dort anvisiert, aber auch der Christian Witzig steht da vorne parat. Und was wäre das für ein Fest, wenn es jetzt in der Nachspielzeit mit dem Gesang im Hintergrund, den ihr daheim hoffentlich auch mitbekommen, sogar noch ein 4:0 könnte schiessen. Diego Besio am Ball, er holt da nicht nochmal einen Freistoß raus, auch wenn ich das anders gesehen habe, aber bei 3:0 kann man da also definitiv drüber hinweg sehen. Und es sind wirklich alle nur noch am Warten. Wann pfeift der Schiri ab? Wann können wir es definitiv in die Welt rausschreien, dass unser FC St. Gallen Göppsieger 2026 ist? Er lässt sich immer noch ein bisschen Zeit und er stellt auch mich auf eine Probe da. Die Stimme, die hebt langsam auch nicht mehr so gut wie noch in den ersten paar Minuten. Aber wir kommentieren da durch, weil es ist da eine so eine grosse Sache. Etwas, wo jeder, der da im Stadion und hoffentlich auch daheim oder beim Arbeiten, jetzt beim Radio hören, nie mehr vergessen wird. Weil wir wissen, unser FC St. Gallen, der ist so tief verankert im FM Island, in der ganzen Ostschweiz bis Graubünden, dass wirklich so ein Titel, der nicht alltäglich ist, einfach eine unglaubliche Geschichte ist. Es hat einen Pfiff gegeben, aber noch nicht der richtige. Es gibt nochmal einen Entlastungsfreistoß für unseren FC St. Gallen und logischerweise machen sie jetzt auch nicht wahnsinnig schnell. Ich sehe jetzt gerade nicht, es könnte der Captain Lukas Görtler sein, der dort auf dem Boden liegt und noch ein paar Sekunden rausholt. Genau, es ist unser Fußballgott. Und auch die Spieler vom FC St. Gallen, wie auch der Enno Maaßen, die machen die Zeichen zum Schiedsrichter, tippen auf die Uhr, pfeifen mal ab, pfeifen mal ab. Aber es wird jetzt in jedem Moment so weit sein. Er pfeift noch einmal jetzt den Freistoß an. Der Lawrence Attizigi kennt hier auch nur eine Richtung. Führen mit dem Ball, Richtung Christian Witzig, geht aber direkt ins Out. Also sehen wir sogar nochmal einen Einwurf von Stade Lausanne Uschi. Aber das ist auch nicht so schlimm, den haben sie den Ball jetzt auch nochmal. Wir dürfen aber auch sagen, Stade Lausanne Uschi hat nicht aufgegeben, sie haben alles probiert. Aber es ist halt wirklich einfach Challenge-Ligist gegen Super-Ligist, wo man hier einen Klassenunterschied nicht wegschwätzen kann. Wir nehmen die letzten Momente vom Cup-Final 2026 immer noch live mit. Ich weiss gar nicht, wie viele Anzeigen das sind, wo es hier noch in die Verlängerung gehen. Christian Witzig holt nochmal einen Freistoß raus für unsere St. Gallo. Und da möchte ich nochmal schnell zurückschauen auf einen der bekanntesten Fans, der hier auch im Stadion im Wankdorf ist. Der NHL-Star, der Timo Meier, kommt von Herisau. Und immer wenn es ihm irgendwie geht, wenn er nicht gerade an einer Heim-WM ist oder in Übersee, dann lässt er sich nicht los und ist im Stadion von unserem FC St. Gallen einer der grössten Fans. Und er hat auch gesagt, wenn es den Cup-Sieg gibt, dann gibt ihm das Energie. Am Dienstag ist dann soweit, dann spielt die Schweizer Hockey-Nazi das letzte Gruppenspiel gegen Finnland. Im Viertelfinale sind sowieso und unsere Hockey-Männer, die haben ja auch grosses Vor in diesem Jahr. Und zwar wollen sie nichts anderes wie Gold an dieser Heim-WM holen. Jetzt hat auch der Captain Lukas Görtler noch eine gelbe Karte abgeholt, hat sich noch ein bisschen als Handball-Goalie betätigt, aber auf diese Karte kommt es natürlich auch nicht mehr drauf an. Und jetzt ist es soweit, der FC St. Gallen ist Cup-Sieger 2026. Nach 57 Jahren ist der Kübel wieder dort, wo er hingehört, und zwar in der Ostschweiz. Es sind wunderbare Szenen, die man hier sieht. Alle Spieler, alle gehen aufs Feld, der Staff ist dort. Und was gerade sehr, sehr, sehr emotional ist, der Lukas Vatkoviak. Er säckelt als allererstes zu seinem Goalie-Kollegen und guten Freund, zum Lawrence Attizigi. Man kann sich nicht vorstellen, was ihm da für einen Stein vom Herzen fällt. Er holt die rote Karte, aber St. Gallen kämpft weiter. Über eine Halbzeit, einmal weniger, und es ist Tatsache. FC St. Gallen 3, Stade Lausanne Uschi 0. Wir sind Cup-Sieger, wir können uns feiern. Gönnt euch ein Bierli, gönnt euch eine Minute zum Durchschnaufen und gönnt euch den Song, der perfekt dazu passt. Ich glaube, Noah hat ihn vorbereitet. Queen mit We Are The Champions.

0: 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Und an so einem historischen Tag wie heute, der Rest der Nachrichten einmal 7 Minuten später darf kommen. Schon live im Stadion.
1: Der FC St. Gallen ist gerade Sieger!
0: Es ist 4-1.
2: Ich bin der Felix Haldimann.
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4: Der ehemalige Raiffeisen-Chef Pierin Vinzenz muss eine Buße von knapp 1 Million Franken bezahlen. Das habe das Bundesgericht in einem Urteil entschieden, schreibt die Sonntagszeitung. Vinzenz soll in seiner Steuererklärung 3,4 Millionen Franken nicht deklariert haben. Aufgeflogen sei er, weil Steuerfahnder verdächtige Zahlungen bemerkten. Nach dem Turn-Weltverband hat auch der Europäische Turnverband alle Sanktionen gegen Sportler aus Russland und Belarus aufgehoben. Mit sofortiger Wirkung dürfen Turnerinnen und Turner auch auf europäischer Ebene wieder unter eigener Flagge antreten. Die Sanktionen waren wegen des russischen Angriffskriegs gegen die Ukraine verhängt worden. Die türkische Polizei ist heute mit Tränengas in die Zentrale der größten Oppositionspartei eingedrungen. Die Parteizentrale der CHP soll nach Behördenangaben geräumt werden. Dort hält sich der Parteichef der CHP mit Abgeordneten auf. Zuvor hatte am Donnerstag ein Gericht seine Wahl zum Parteichef für ungültig erklärt. Das Gericht hatte angeordnet, dass der frühere Parteichef wieder eingesetzt werden müsse. Anhänger des jetzigen Parteichefs sprechen von einem Justizputsch. Beim Einsturz einer illegal betriebenen Goldmine in Angola sind mindestens 28 Menschen ums Leben gekommen. Die Männer im Alter zwischen 18 und 40 Jahren seien bei einem Erdrutsch verschüttet worden, teilt die Polizei mit. Die Opfer hatten dort illegal nach Gold gesucht, als die Mine einstürzte. Unter den Toten seien auch 13 Mitglieder derselben Familie.
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4: Im Raum Zürich-Lamz auf dem Nordring Richtung St. Gallen zwischen Limmatalkreuz und dem Gubristunnel. Dann in der Zentralschweiz auf der A14 Richtung Luzern hat es einen Unfall gegeben zwischen Buri und dem Rathausen-Tunnel. Dort ist der rechte Fahrstreifen blockiert. Noch ein Blick zum Gotthard. Wer in Süden will, es geht rund 40 Minuten länger.
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4: Heute ist sonnig bei bis zu 31 Grad. Hier und da gibt es die ein oder andere Wolke am Himmel.
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0: Einfach, weil es noch mal so schön ist. Der FC St. Gallen ist Cup-Sieger. Schön geniessen der Moment mit uns. Ich muss ehrlich sagen, die Emotionen holen mich gerade ein bisschen ein. Was für ein Moment. Geniessen den. Stossen an und wir schnaufen zusammen noch mal. Ein bisschen durch und meldet uns dann mit den ganz grossen Emotionen.
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0: 1969 ist der FC St. Gallen zum letzten Mal Cupsieger geworden. Und jetzt eben 2026. Das Warten hat ein Ende. Und was für eins. Morgen Joe, du hast das Spiel für uns live aus dem Wankdorf begleitet und mit den Fans mitgefiebert, mitgelitten. Und jetzt heisst es mitfeiern, oder?
2: Absolut, und ich sage das, es ist immer noch eine Stimmung in dem Wankdorf-Stadion. Unglaublich. Ich weiss nicht, wie viel Mal dass wir in den letzten 20 Minuten Torzberg gestanden sind. Und was so wunderschön ist, man redet ja immer von diesen grossartigen FC St. Gallen-Fans und auch die grossartige Verbindung zu der Mannschaft. Und da hat man jetzt bei dem Cup-Sieg einmal mehr gesehen. Weil kaum war abpfiffen, hat sich die Mannschaft zuerst auf dem Feld gefeiert, ist sich in die Arme gefallen. Und dann ist es nicht lang gegangen, sind alle, aber wirklich alle Spieler im Fanblock verschwunden. Ich habe es dann hier auf der Leinwand ein bisschen mitverfolgen können. Also gefühlt hat jeder Spieler, auch jeder Fan dort in der Fankurve umarmt und sind wirklich nahe beim 12. Mal war, wo es eben heute umso mehr gebraucht hat, vor allem nach dieser roten Karte. Auch der Lukas Vatkoviak, der tragische Göppheld, der die rote Karte holt, ist ebenfalls bei den Fans gewesen, am längsten sogar. Der Lukas Görtler haben sie irgendwann müssen rausholen. Der Medienchef vom FC St. Gallen ist schon ganz nervös gewesen, weil der hat natürlich müssen einen Spieler zum SRF, zum Interview bringen. Hat er den irgendwann geschafft? Wahrscheinlich viel, viel Sport, wie er eigentlich angedenkt. Und dann auch noch eine schöne Geschichte, der Jordi Quintilla, der die Saison ziemlich unten durch musste, wenige Minuten gespielt hat und trotzdem war er auch vor den Fans gewesen, ist etwa 10 Mal in die Luft gejuckt vor lauter Freude. Und vor ein paar Minuten sind die Spieler wirklich jetzt hier unten direkt bei der Trainerbank angekommen, haben alle, die ihnen in den Weg gekommen sind, nochmal geherzt. Und jetzt kommt es zur Cup 4, zur Pokalübergabe. Als erstes werden hier jetzt die Schiedsrichter noch beglückwünscht und verdankt. Sie laufen hier jetzt den gerade an mir vorbei und dürfen da natürlich auch stolzen Hauptes den Platz verloren, weil sie einen guten Job gemacht haben. Nachher kommen den Spieler von Stade Lausanne Uschi dran. St. Galler, die schön schon schön spalieren. Gratulieren ihnen sicher auch so, wie es sich gehört, weil Stade Lausanne Uschi hat ein gutes Spiel gemacht, sind halt aber wirklich qualitativ nicht so gut gewesen wie unseren FC St. Gallen. Und ich würde sagen, wir gehen nochmal zurück zu dir, Noah, und vielleicht hören wir uns dann später nochmal. Ist gut möglich, wenn denn wirklich unseren FC St. Gallen den Pott, den Pokal in die Höhe stemmt.
0: Das könnte ich mir gut vorstellen. Die schönsten Emotionen und Bilder haben wir euch ab dem 20.06 bei TV im Fernsehen noch mal zum Schauen, nicht nur zum Hören. Und natürlich sind auch wir da bei FM live weiterhin für euch da mit der grossen Cup 4 im Radio mit sogar Open End. Also, feiert gut! 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
2: Noch nicht, aber die Spieler die machen sich jetzt den Moment auf den Weg Richtung Pokal. Ganz schöne Geste von der Mannschaft. Als erstes voraus der Cup-Goalie Lukas Vatkoviak, der ja in der ersten Hälfte die rote Karte geholt hat, hat hier dürfen die Mannschaft anführen. Jetzt im Moment läuft gerade der Lawrence Attizigi an mir vorbei. Der Christian Witzig ist schon vorbei. Das Eigengewächs und auch der Diego Besio. Im Moment der Alessandro Vogt, der uns diese Saison so viel Freude gemacht hat und leider Richtung Hoffenheim in die Bundesliga verlässt. Der Lukas Daschner ebenfalls immer noch ein bisschen mit ein bisschen rotem Kopf läuft an uns vorbei. Der Josip Stanic, der gekämpft hat, bis er nicht mehr hätte können, bis er ausgewechselt wird. Der Tom Gall, Torschütz zum 1:0. Der Aliou Baldé, der den Penalty rausholt, der den unseren Fußballgott, der Lukas Görtler, reinhaut. Den FC St. Gallen Legende, der Goalie-Trainer, der Stefano Razzetti, der die Goalies so gut trimmt und vorbereitet. Und zu guter Letzt das Trainerteam, der Enno Masen, der natürlich hier auch bei allen abklatscht. Nein, ich habe noch einen vergessen. Der Captain und Fußballgott Lukas Görtler, der hier als letztes aufläuft und auch er natürlich mit allen am Abklatschen direkt hinter mir. Vielleicht hört man es. Nochmal eine Menschentraube, die natürlich alle wollen ein Foto machen vom Lukas Görtler. Die ersten sind in dem Moment wahrscheinlich schon auf dem Balkon ob mir. Da muss ich dann selber auch auf dem Bildschirm schauen, wenn sie dort ankommen. Dort wartet natürlich der lang ersehnte Kübel. Wir haben es ein paar Mal gehört, wir haben es ein paar Mal erwähnt. 1969. Also ich weiss nicht, wie viele von euch, die hier gerade am Zuhören sind, den Cup-Titel dort mal noch miterlebt haben. Ein paar von euch vielleicht den Meistertitel im Jahr 2000, aber eben ganz, ganz viele haben noch nie erlebt, wie uns im FC St. Gallen einen Titel holt. Jetzt ist es soweit, es ist der insgesamt zweite Cup-Titel für uns im FC St. Gallen und jetzt sind die ersten Spieler schon oben, kommen die Medaillen, die Goldung über und natürlich dann als letztes auch dort der Lukas Görtler, der dann hier den Pokal darf in die Höhe stemmen. Mit was das denn gefüllt ist oder überhaupt gefüllt ist, das ist mir nicht überliefert worden, aber ich glaube es, ich sehe es dann relativ schnell, wenn es den Cup-Pokal in die Luft aufstemmt, dann ist gut möglich, dass der erste Schluck schon mal rausschwappt. Viele Spieler sind schon dort und warten natürlich sehnsüchtig und auf dem Spielfeld unten. Da sind natürlich auch noch ganz ein Haufen Verantwortliche von dem Erfolg. Der Matthias Hüppi steht dort unten, der Präsident, der sind natürlich auch wahnsinnig gefeiert. Er hat in den letzten Jahren so viel angebracht mit dem Verein. Viel, viel mehr Zuschauer wie noch vor 7-8 Jahren und wirklich eine Mannschaft geformt hat, auch mit dem Roger Stilz, mit dem Sportchef, der das auch in aller Ruhe dort unten anschaut und den Moment ganz der Mannschaft überlässt. Es ist auch noch sonst ganz ein Haufen Prominenz rund um den FC St. Gallen hier anwesend und so wie ich das sehe, sind jetzt alle Leute dort und der Lukas Görtler nimmt den Moment den Pokal in die Hände. Zusammen mit dem Cup-Goalie Lukas Vatkoviak. Ich hoffe, ihr kommt die Stimmung mit über, wenn der Pokal jetzt gerade in die Luft stemmt. Darum hebe ich einfach mal einen kurzen Moment den Schnabel. Der Lukas Görtler heizt hier nochmal richtig an. Er steht ganz vorne. Das Publikum kommt nochmal.

0: ist er? Wo ist er, der Pat? Da ist der Cup-Sieg, der Kübel für unseren FC St. Gallen 1879. Der Präsident Matthias Hüppi ist am Jubeln, die ganze Mannschaft ist am Jubeln. Ein Titel, wo sich unseren FC St. Gallen als zweitbeste Mannschaft von dem Jahr hinter dem FC Thun ehr- und redlich verdient hat. Der Lukas Daschner als Zweiter, wo der Kübel aufstemmt, und ich sehe jetzt gerade, ich glaube, er ist leer, also locker leicht, wie es ihn da in die Luft aufhebt. Aber ich bin mir sicher, Bierli wartet schon auf unsere Gap-Helden, wo den heutigen Tag zu einem magischen Tag machen und natürlich auch die heutige Nacht. Es wird wahrscheinlich relativ spät werden, bis unsere Mannschaft in St. Gallen am Marktplatz ankommt. Aber wer weiß, vielleicht ist da außen noch die ein oder andere, wo sich es noch einrichten kann, um dann auch noch den Cup-Sieg mit der Mannschaft auf dem Marktplatz feiern. Und bei FM1 sind wir natürlich auch die ganze Nacht noch bestens informiert, was für Geschichten der heutige Tag noch schreibt. Hopp St. Gallen, und wir sind Cup-Sieger!
1: Danke vielmal, Morgan Joe. Und natürlich haben wir auch in den ersten paar Minuten die Stimme von der St. Galler Spielapparat. Aber mindestens so wichtig: wir wollen eure Freude hören. 0848 22 22 11. Schickt uns eine Sprachnachricht und erzählt uns, was bedeutet euch der historische Cup-Sieg von St. Gallen?

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4: Ich bin Felix Haldimann. Guten Abend.
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6: FC St. Gallen hat es geschafft und ist Cupsieger 2026. Und das Spiel gegen Stade Lausanne ist also eine Dramaturgie kaum zu überbieten gewesen. St. Gallen geht mit 1-0 in Führung durch das Goal von Tom Gahl. Dann kurz vor der Pause die Rotkarte für den Cup-Goalie Lukas Vatkoviak. Aber die St. Gallen-Spieler haben sich nicht rausbringen lassen. Schüsse 2-0 durch den Penalty durch den Captain und Fußballgott Lukas Görtler, bevor dann wirklich in den letzten Zügen von dem Spiel das Eigengewächs von unserem FC St. Gallen, der Christian Wittigner, auf 3-0 erhöht. Hopp St. Gallen, der Pott ist dort, wo er hingehört, und zwar im FM1-Land.
5: Der ehemalige Raiffeisen-Chef Pierin Vinzenz muss eine Buße von knapp 1 Million Franken bezahlen. Das habe das Bundesgericht in einem Urteil entschieden, schreibt die Sonntagszeitung. Vinzenz soll in seiner Steuererklärung 3,4 Millionen Franken nicht deklariert haben. Aufgeflogen sei er, weil Steuerfahnder verdächtige Zahlungen bemerkten. Nach dem Turn-Weltverband hat auch der Europäische Turnverband alle Sanktionen gegen Sportler aus Russland und Belarus aufgehoben. Mit sofortiger Wirkung dürfen Turnerinnen und Turner auch auf europäischer Ebene wieder unter eigener Flagge antreten. Die Sanktionen waren wegen des russischen Angriffskriegs gegen die Ukraine verhängt worden.
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5: Im Raum Zürich-Lamz auf dem Nordring Richtung St. Gallen zwischen dem Limmatalkreuz und dem Gubrisch-Tunnel. In der Zentralschweiz haben wir stockenden Verkehr auf der A14 Richtung Luzern zwischen Buri und dem Rathausen-Tunnel. Im Raum Bern Klemmt auf der A6 Richtung Thun zwischen dem Sonnenhof-Tunnel und Muri wegen einem Unfall. Der Standstreifen ist blockiert. Dann ein Blick Richtung Gotthard. Wer in Süden will, braucht rund 30 Minuten länger.
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5: Heute ist sonnig bei bis zu 31 Grad. Hier und da gibt es die ein oder andere Wolke am Himmel.
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7: Im Studio für euch der Noah Hartmann. Schön geniessen an dem Moment mit uns und feiert unseren FC St. Gallen. Oder wie der Bierverkäufer vom Public Viewing beim St. Gallen Marktplatz ins FM Mikrofon sagt.
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0: Das ist F1 für euch an dem historischen Sonntag.
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0: Und das FM Island feiert absolut verdient, weil wir wissen alle, die Fans, ihr da draussen, ihr habt der Mannschaft zu dem Sieg verholfen und es so fest unterstützt. Das hat der FC St. Gallen Verteidiger Tom Gall sofort bei SRF müssen erzählen.
2: Ja, also so viel Liebe, was wir das ganze Jahr über bekommen haben. Jetzt können wir ein bisschen was wiedergeben. Ich freue mich gleich mit den Ganzen zu feiern und es ist unbeschreiblich.
0: Und auch beim Goalie Lukas Vatkoviak wird klar, er ist einfach stolz.
3: War sehr emotional. Ich glaube, wieder einen Titel hier nach St. Gallen zu holen, ist, glaube ich, für die ganze Region was Besonderes. Und ja, mit der roten Karte habe ich der Mannschaft ein bisschen geschadet. Aber die Mannschaft hat super aufgenommen, in der Kabine zu mir gekommen alle und schon gesagt, wir ziehen das für dich. Du hast uns zweimal den Arsch gerettet, jetzt retten wir dir den Arsch. Und ja, so läuft die ganze Saison und so sind wir auch eine geile Truppe.
0: Das ist Zusammenhalt. Das ist unser FC St. Gallen.

0: könnt das schon glauben. St. Gallen hat den Kübel. Und es wird, glaube ich, nie langweilig zum Sagen. Unser FC St. Gallen ist Göpsiger. Und ihr feiert ganz fest mit. Auf 0848-22-22-11 kommt eine Sprachnachricht von euch nach der anderen rein. Auch von der Claudia.
1: Yay! Ganz herzliche Gratulation, FC St. Gallen. Wir sind so stolz auf euch und haben so mitgefiebert. Und jetzt alle ab auf St. Gallen. Jetzt wird gefeiert, jetzt wird gefestet. Herzliche Gratulation. Super habt ihr das gemacht.
0: Und ja, wie stolz sind wir auf den Göpsieg? Man muss sich ein bisschen üben, jetzt habe ich schon so oft gesagt. Wie stolz sind wir auf den Göpsieg vom FC St. Gallen? 0848 22 22 11. Schickt uns eure Gratulationssprachnachricht.

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0: Gehst du noch an den Marktplatz? Sicher! Genau das Gespräch hat es sehr, sehr wahrscheinlich gerade bei vielen von euch gegeben heute Nachmittag. St. Gallen ist Göbsieger und Nadja ist für euch beim Marktplatz St. Gallen, wo jetzt so ein bisschen Siegerfeier im vollen Gang ist. Mit tausenden, teilweise losgelösten St. Gallen-Fans. Und irgendwie habe ich das Gefühl, gewisse, die können sie auch noch nicht so ganz glauben.
1: 3-0 FC St. Gallen, wie fühlst du dich?
2: Sehr gut. Endlich haben wir es geschafft.
1: Wenn die FC St. Gallen wieder zulassen, was würdest du nicht sagen?
2: Ich wünsche euch alles Gute. Endlich haben wir den Heim geholt und
3: jawohl!
2: Die ganze Stadt, ganz Kanton ist stolz auf euch, FC St. Gallen. Let's go!

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2: Ich bin der Felix Haldimann. Guten Abend.
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2: Der FC St. Gallen ist Cupsieger. Im Stadion Wankdorf in Bern gewinnt St. Gallen gegen Stade Lausanne-Uschi mit 3:0. Entsprechend freut sich der Präsident des FC St. Gallen, Matthias Hüppi, bei SRF.
3: Ich bin extrem dankbar und es ist so eine Sehnsucht gewesen von all den Menschen, die hier im Wankdorf-Stadion sind, aber vor allem auch bei denen, die noch in St. Gallen und Umgebung offensichtlich zu Tausenden den Match live mitverfolgt haben. Und das ist einfach das grösste Kompliment, das man bekommen kann.
2: Die Ostschweizer holen damit nach über 50 Jahren den zweiten Cupsieg. Zudem ist es der erste große Titel seit dem Jahr 2000. Damals gewann St. Gallen die Meisterschaft. Der ehemalige Raiffeisen-Chef Pierin Vinzenz muss eine Buße von knapp 1 Million Franken bezahlen. Das habe das Bundesgericht in einem Urteil entschieden, schreibt die Sonntagszeitung. Vinzenz soll in seiner Steuererklärung 3,4 Millionen Franken nicht deklariert haben. Aufgeflogen sei er, weil Steuerfahnder verdächtige Zahlungen bemerkten. Nach dem Turn-Weltverband hat auch der Europäische Turnverband alle Sanktionen gegen Sportler aus Russland und Belarus aufgehoben. Mit sofortiger Wirkung dürfen Turnerinnen und Turner auch auf europäischer Ebene wieder unter eigener Flagge antreten. Die Sanktionen waren wegen des russischen Angriffskriegs gegen die Ukraine verhängt worden. Die türkische Polizei ist heute mit Tränengas in die Zentrale der größten Oppositionspartei eingedrungen. Die Parteizentrale der CHP soll nach Behördenangaben geräumt werden. Dort hält sich der Parteichef der CHP mit Abgeordneten auf. Zuvor hatte am Donnerstag ein Gericht seine Wahl zum Parteichef für ungültig erklärt. Das Gericht hatte angeordnet, dass der frühere Parteichef wieder eingesetzt werden müsse. Anhänger des jetzigen Parteichefs sprechen von einem Justizputsch.
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2: Im Raum Zürich haben wir stockenden Verkehr auf dem Nordring Richtung St. Gallen zwischen dem Limmataler Kreuz und dem Gubrisch-Tunnel und auf dem Westring Richtung Basel zwischen Urdorf Nord und dem Limmataler Kreuz. In der Region Bern-Solothurn haben wir stockenden Verkehr auf der A1 Richtung Zürich zwischen Niederbipp und Herkingen. Und in der Region St. Gallen aufpasst auf der A1 Richtung Zürich zwischen Gossau und Uzwil. Dort hat es Gegenstand auf der Fahrbahn.
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2: Morgen gibt es einen Pfingstmäntig bei Temperaturen wie im Hochsommer. Es wird zum Teil bis zu 32 Grad heiß.
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4: Mit dem Noah Hartmann bei der grossen FM 1 Göpfi bis mindestens Mitternacht für euch mit den grössten Emotionen zum Göpfsieg vom FC St. Gallen selber. Und natürlich von euch, direkt vom Marktplatz St. Gallen, wo Tausende einfach nur feiern.
5: Herrlich, oder? Mega schön.
6: FC St. Gallen!

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0: Manchmal fehlt euch doch einfach auch das Wort. Und heute ist so ein Tag, wo es ganz, ganz vielen ein Wort fehlt. Auch dem frischbachenen Göpsiger und FCSG-Captain Lukas Görtler.
1: Ich bin selten ohne Wort, aber heute bin ich.
0: Nach 57 Jahren brechen heute die Espen kurz nach dem 4 Uhr am Nachmittag den Göpfluch und küren sich zum Göpsiger. Ein grosser Moment für das FM Island und ein grosser Moment für den Captain Görtler.
1: Ich wollte es unbedingt für die Mannschaft, die hat so verdient nach der Saison. Der ganze Verein, die Region, man sieht es hier, es ist unglaublich.
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0: Das ist F1 für euch mit den Göpfir direkt aus dem Radio raus zu euch auf die Terrasse, ins Auto oder einfach zum gemütlichen Anstoßen auf den Göpfsieg von unserem FC St. Gallen. Und 0848 22 22 11, das ist die Gratulationshotline, wo ganz viel von euch eure Glückwünsche per Sprachnachricht schickt.
1: Hallo, da ist der Abraham. Ich bin aus Steinach. Und ich gratuliere der ganzen Mannschaft und allen anderen. Und ich habe mit dem Match mit meinem Papi auf die Terrasse rausgeschaut. Und ich habe da auch schön gefunden mit ihm.
0: Und wenn ihr den Fernseher schon ausgeschaltet habt, es lohnt sich, um ihn wieder einschalten, weil in dem Moment laufen auf TVO, im Ostschweizer Fernsehen, die Bilder, die uns allen noch ganz lang im Kopf bleiben werden. Mit den schönsten Emotionen und den besten Stimmen zum Göpsieg von unserem FC St. Gallen.

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0: Ich sage es noch ein letztes Mal für euch. St. Gallen ist Göppsieger. Und jetzt heisst es für uns und für euch, wir feiern zusammen die ganz, ganz grosse Leistung der Espen. Mit dem Felix geht's in die Freinacht.
1: Ja, einen guten Abend, gute Freinacht miteinander. Da bin ich einfach weiss, ich freue mich riesig und finde, jetzt müssen wir aber zuerst einmal anstoßen. Ja, man hat es noch gar nicht gemacht. Ich habe ein Wasser dabei.
0: Oh ja?
1: Meine Stimme ist ein bisschen angeschlagen, aber so eine Nacht wie jetzt, die lassen wir uns nicht entgehen. Oder du hast standesgemäß ein Bier.
0: Kommst du jetzt rüber? So. Ja, sehr gut. Ja, jetzt. Achtung. Und... St. Gallen.
1: St. Gallen. Und die nächsten Stunden freut ihr euch auf noch mehr Party. FM1 bringt euch die Stimmung. Die Stimmung vom Marktplatz, die Stimmung und Emotionen vom Match, alles, was die Nacht ausmacht. Und FM1 bringt euch den Sound zu den Göpp 4. 0848 22 22 11. Jetzt rasch eine WhatsApp-Sprachnachricht schicken, wenn ihr einen Song habt, den ihr findet, der wär's. Der macht jetzt Göppsiger Party noch besser.
0: Ja, Hanni. Rednecks, Cotton Eye Joe.
1: Bitteschön.
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2: Ich bin der Felix Haldimann. Guten Abend.
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2: Der FC St. Gallen ist Cupsieger. Im Stadion Wankdorf in Bern gewinnt St. Gallen gegen Stade Lausanne-Uschi mit 3:0. Kurz vor der Pause fliegt Cup-Goalie Lukas Watkowiak vom Platz. Stammtorhüter Lawrence Attisigi wird für ihn eingewechselt. Bei SRF freut er sich über den Cupsieg.
3: Von Anfang an, von Cup bis Finale, alle haben alles gegeben und das ist einfach ein Geschenk für die Fans und für die ganze Region.
2: Die Ostschweizer holen damit nach über 50 Jahren den zweiten Cupsieg. Zudem ist es der erste große Titel seit dem Jahr 2000. Damals gewann St. Gallen die Meisterschaft. Verteidigungsminister Martin Pfister hat von der Armeeführung einen Abbau der höheren Stabsoffiziere verlangt. Von einer Reduktion um die Hälfte sei intern die Rede, berichtet der Sonntagsblick. Das Verteidigungsdepartement teilt mit, die Armee wolle sich konsequent auf Verteidigung ausrichten. Auch das Staatssekretariat für Sicherheitspolitik prüft gemäß der Zeitung eine Reorganisation. So sollen Doppelspurigkeiten abgebaut werden. Westliche Spitzenpolitikerinnen und Politiker haben den russischen Angriff mit einer Oreschnik-Rakete in der Region Kiew verurteilt. EU-Spitzendiplomatin Kaja Kallas bezeichnete den Einsatz als nukleares Säbelrasseln. Mit Oreschnik-Raketen können auch atomare Sprengköpfe abgeschossen werden. Der deutsche Bundeskanzler Friedrich Merz sprach von einer rücksichtslosen Eskalation, die er scharf verurteile. Ähnlich äußerte sich der französische Präsident Emmanuel Macron. Der neuerliche Einsatz der Rakete zeige die Sackgasse des russischen Angriffskrieges auf. Indien wird aktuell von einer Hitzewelle überrollt. In mehreren Städten wurden Temperaturen von mehr als 45 Grad gemessen. Bislang sind nach Behördenangaben 16 Menschen an den Folgen der hohen Temperaturen gestorben. Die Todesfälle werden aus dem Süden des Landes gemeldet.
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2: Im Raum Zürich haben wir stockenden Verkehr auf dem Nordring Richtung St. Gallen zwischen dem Limmataler Kreuz und dem Gubristunnel und auf dem Westring Richtung Basel zwischen Urdorf Süd und dem Limmataler Kreuz. In der Region Solothurn klemmt es auf der A1 Richtung Zürich zwischen der Verzweigung Lutherbach und Herklingen.
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2: Morgen gibt es einen Pfingstmäntig bei Temperaturen wie im Hochsommer. Es wird zum Teil bis zu 32 Grad heiß.
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4: Was für ein Tag. Was für eine Nacht. Eine Freinacht. St. Gallen ist angesagt. Die Stadt pumpen voll mit Fans, die die Mannschaft vom FCSG, unsere Cup-Helden, auf dem Marktplatz empfangen wollen. Der FC St. Gallen teilt mit zwischen 9 und 10. Sollte es dann ankommen, wenn es keinen Stau hat, wenn es nicht noch einen Umweg fahren von lauter Freude. Die grossen Emotionen nach dem Cup-Sieg gibt es hier für euch bei FM1 und dazu den Sound, der so eine Nacht verdient. Flo Rida, Ride Rounds. Ich bin Felix, lass uns rundlaufen.

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0: heutig heiss im FM Island. Hallo zusammen, es ist Wetter, wo man sich fast schon gern nass spritzen lässt. Unsere Nadja von der FM 1 Wachmacher, mit drin statt nur dabei, am St. Galler Marktplatz bei den ersten Göpfier seit 57 Jahren. Und Nadja, auch nicht mehr ganz trocken. Fans sei Dank.
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0: Ja genau, ist ganz sicher nur ein Wasser und keine Biertusche gewesen. Frisch duscht dort Freinacht mit FM 1 und wir spielen hier den Sound zu den Göpp 4. Da gehören auch die ganz grossen Stadionhymnen dazu, wie die von Coldplay mit Paradise.

0: Das ist die Grossgöpp-Party bei FM1 mit dem Felix im Studio bei euch.
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0: Und ihr im ganzen FM1-Land, vor allem aber auf dem Marktplatz am Festen und zum Teil brüllen vor Freude.
2: Ey, Alter, ich habe vorne geflänzt wie ein kleines Kind. Weißt du, was ich meine? 26 Jahre hat sich alles entladen. Müssen wir nicht mehr diskutieren. Ich freue mich so unglaublich.
0: Die Fans liegen sich in den Armen und währenddem ist die Mannschaft vom FC St. Gallen mit dem Mannschaftsbus unterwegs zu euch. Unsere Morgenshow hat schon stellvertretend für euch alle direkt nach dem Spiel persönlich im Wankdorf gratuliert. Welcher Spieler sich im Interview selber als trinkfestesten St. Galler bezeichnet? Gerade nach den nächsten 4 Hits. Das ist der Sound für euch. Göpp 4, Kyle Minogue.

0: F1 am historischen Sonntag, 24. Mai 2026. Da geht die Geschichtsbücherei und endlich hat er ihn, endlich hat er den Pokal.
1: Der Lukas Görtler läuft an und hält sie rein! 2:0! Lukas Görtler, Fußballgott!
0: Endlich gewinnt der FCSG-Captain Lukas Görtler mit seinem FCSG beim dritten persönlichen Anlauf der Cup-Final. Lukas Görtler, Fußballgott, genau der hat der Morgenshow nach dem Cup-Sieg für euch vor dem F1-Mikrofon gehabt.
2: Lukas Görtler, du hörst es immer wieder, Fußballgott bist schon gewesen für die Fans, jetzt bist du auch definitiv eine Legende, du hast einen Platz in den Geschichtsbüchern. Wie fühlt sich das an?
3: Unbeschreiblich. Großes Ziel von mir in der langen Zeit, wo ich hier in St. Gallen bin, den Fans auch irgendwas zurückzugeben. Ich habe ein paar Mal verlängert, weil ich ganz, ganz viel von den Fans bekommen habe. Und heute war ein Moment, wo dieser ganze Druck abgefallen ist. Ey, ich kann auch was zurückgeben und ganz speziell.
2: Grün-weißes Blut, ich glaube, das können wir jetzt sagen, fließt definitiv durch deine Adern. Du bist der Leitwolf der Mannschaft, bist du auch der Party-Tiger, der vorne weggeht?
3: Ich gehe auf jeden Fall davon aus, dass in der Mannschaft nicht viele sind, die heute mehr trinken können als ich und noch stehen am Ende. Ja, da lasse ich mich nicht unterkriegen heute.
2: Bis jetzt habe ich auch von allen Spielern gehört, sie haben genug Tage Zeit, um dann auch wieder den Kater loswerden. Wie sieht es bei dir aus?
3: Ja, ich hatte mir extra noch nicht viel geplant und jetzt lasse ich mich treiben, wo es mich hintreibt und da freue ich mich drauf.
2: Und wenn das Kind am Morgen um 6 Uhr kommt?
3: Ich versuche mir viel Mühe zu geben, ganz moderner Papa zu sein, aber jetzt glaube ich, hat sie Verständnis, dass das ein, zwei Tage noch mehr ihr Job ist.
2: Genieß das Fest.
3: Danke, danke.
0: Es ist ja grossartig, wenn man sagen kann, mein Papi, der ist Cup-Sieger. Und die Cup-Sieger, die ganze Mannschaft, empfangen wir heute auf dem Marktplatz St. Gallen. Wenn es denn soweit ist, klären wir gleich nach den nächsten drei Hits.
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0: Soul Sister.
1: Oder wie man den Hit von Train heute umbenennen könnte. Hey, wir sind Göpsiger. Ah, das grosse Warten bei FM1. Wann kommt der FC St. Gallen heute auf dem Marktplatz St. Gallen in der Stadt an? Wann empfangen wir all zusammen unseren Göpsiger 2026 in der Gallustadt? Unsere Nadja von der FM1 Wachmacher bleibt heute auch länger auf mit euch. Und wie ist die Stimmung beim Warten, Nadja?
2: Die Stimmung am St. Gallen Marktplatz ist wirklich der absolute Hammer. Die Leute sind gelöst, sie haben eine riesen Freude. Sie schütteln teilweise immer noch den Kopf und haben so eine Freude. Nicht nur, dass wir den Göpp heimgeholt haben, sondern dass wir 3-0 heimgeholt haben. Und warten jetzt ganz, ganz geduldig, bis die Mannschaft endlich da ist. Wir sagen, sie sollten zwischen dem 9. und dem 10. hier eintreffen. Wir hoffen lieber früher als später. Aber eigentlich, wenn wir ehrlich sind, kommt es überhaupt nicht drauf an. Wir sind bereit und wir sind auch bereit, um die Mannschaft feiern vom FC St. Gallen. Und richtig, richtig stolz. Es sind wirklich so viele freudige Gesichter, wenn wir links und rechts schauen. Es ist eine riesen Freude.
1: Und während Nadja mit euch zusammen am Marktplatz der Ankunft der Mannschaft entgegenfiebert, hat unser Morgenshow persönlich die Verfolgung vom Mannschaftsbus aufgenommen. Was er dort durch die Fensterscheibe sieht, erzählt er euch taufrisch ein paar Minuten.

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2: Ich bin Felix Haldimann. Guten Abend.
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2: Der FC St. Gallen ist Cupsieger. Im Stadion Wankdorf in Bern gewinnt St. Gallen gegen Stade Lausanne Uschi mit 3:0. Kurz vor der Pause fliegt Cup-Goalie Lukas Watkowiak vom Platz. Stammtorhüter Lawrence Atisigi wird für ihn eingewechselt. Bei SRF freut er sich über den Cupsieg.
3: Von Anfang an, von Cup bis Finale, alle haben alles gegeben und das ist einfach ein Geschenk für die Fans und für die ganze Region.
2: Die Ostschweizer holen damit nach über 50 Jahren den zweiten Cupsieg. Zudem ist es der erste große Titel seit dem Jahr 2000. Damals gewann St. Gallen die Meisterschaft. Verteidigungsminister Martin Pfister hat von der Armeeführung einen Abbau der höheren Stabsoffiziere verlangt. Von einer Reduktion um die Hälfte sei intern die Rede, berichtet der Sonntagsblick. Das Verteidigungsdepartement teilt mit, die Armee wolle sich konsequent auf Verteidigung ausrichten. Auch das Staatssekretariat für Sicherheitspolitik prüft gemäß der Zeitung eine Reorganisation. So sollen Doppelspurigkeiten abgebaut werden. Westliche Spitzenpolitikerinnen und Politiker haben den russischen Angriff mit einer Oreschnik-Rakete in der Region Kiew verurteilt. EU-Spitzendiplomatin Kaja Kallas bezeichnete den Einsatz als nukleares Säbelrasseln. Mit Oreschnik-Raketen können auch atomare Sprengköpfe abgeschossen werden. Der deutsche Bundeskanzler Friedrich Merz sprach von einer rücksichtslosen Eskalation, die er scharf verurteile. Ähnlich äußerte sich der französische Präsident Emmanuel Macron. Der neuerliche Einsatz der Rakete zeige die Sackgasse des russischen Angriffskrieges auf.
0: Sport.
2: Großbritannien verliert an der Eishockey-Weltmeisterschaft auch das 6. Spiel. Gegen Lettland verliert Großbritannien mit 0:6. Die Letten sammeln wichtige Punkte im Kampf um den Viertelfinal. Großbritannien steigt ab. In der anderen Gruppe gewinnt Dänemark gegen Italien 3:2 nach Penaltyschießen. Dänemark verpasst den Viertelfinal. Italien kann mit einem Sieg im letzten Spiel den Abstieg noch verhindern.
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2: Im Raum Zürich-Lamz auf dem Nordring Richtung St. Gallen zwischen dem Limmataler Kreuz und dem Gubristunnel und auf dem Westring Richtung Basel zwischen Urdorf Nord und dem Limmataler Kreuz.
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4: Die Grün-Weiss-Welle rollt zurück von Bern auf St. Gallen. Tausende von Fans sind mit dem FC St. Gallen mitgereist und haben jetzt beim Umsteigen auf der Rückreise sogar den Hauptbahnhof Zürich mit ihren Fangesängen in Beschlag genommen. So tönt es dort. Grossartig. Danke für die Aufnahme an die FM1-Hörerin Lea. Hoffe, ihr kommt noch rechtzeitig zur Göpp 4 mit dem FCSG wieder zurück an den Marktplatz auf St. Gallen. Die Mannschaft auch noch unterwegs im Moment. Und der Morgenshow hat den Teambus auf der Autobahn gesichtet. Wo und was er durch die tönte Scheibe gesehen hat. Gerade noch 4 Hits. Ich bin der Felix. Let's wetz. Mit dem Sound zu eurer Göpp 4. Daft Punk. Around the World.

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0: Region. Ein grosses Ziel und wir haben es geschafft. Göpsigo. Auf dem Marktplatz St. Gallen geht die Party ab. Fehlen nur noch die wichtigsten Partygäste. Die Mannschaft vom FC St. Gallen. Aktuell auf dem Heimweg aus Bern, schon näher an St. Gallen als Bern. Morgen, Joe, du hast sie auf der Heimfahrt schon abgefangen.
1: Ja, wir haben extra noch gewartet, bis der Teambus mit den FC St. Gallen-Spielern losgefahren ist zu Bern. Haben sie dann auf der Autobahn Schlegelawecken wieder überholt. Und man hat ein paar Spieler gesehen. Ich würde sagen, sie sind am Trinken gewesen. Also irgendeine Bewegung mit einem Fläschchen oder so haben wir doch gesehen durch die Scheibe durch. Und es wird erwartet, dass etwa so um 9:30 auf dem Marktplatz ankommen. Zuerst gehen sie aber noch im Stadion vorbei. Wahrscheinlich dort in aller Ruhe noch mal schnell anstoßen, vielleicht noch mal schnell unter die Dusche gehen. Vielleicht gibt es ja noch eine Bierdusche im Gar. Darum, es braucht noch ein bisschen Geduld für alle, die jetzt dann auch noch auf den Marktplatz gehen.
0: Aber die Geduld, die haben wir. Zwischen 9 und 10, also der Joe sagt etwa 9:30, soll die Mannschaft auf dem Marktplatz St. Gallen ankommen. Und die Stimmung dort bei den vielen, vielen Fans, die ist also schon mehr als bestens.
2: Wie viel sind wir jetzt an? 3-0 Sieg FC St. Gallen.
3: Das ist grossartig, das ist mega cool.
4: Endlich ein Titel!

0: 3 von halb 9 in der FC St. Gallen nähert sich der Gallusstadt.
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0: Wir sind bereit zum Feiern mit unserer Mannschaft, mit dem FC St. Gallen, der seit 57 Jahren wieder mal einen Cupsieg holt. Ein historischer Abend. Oder besser gesagt, eine historische Freinacht mit FM1. Und wie gut die Jungen in der Mannschaft im Vieren sind. Besio, Chero, Ruiz. Die Morgenshow hat alle gerade gleichzeitig vor dem Mikrofon. Nach den nächsten 4 Hits für euch. Geniessen den Abend.

0: Legends singen Welshly Arms. Seth Weisland im Ausnahmezustand. Wir sind stolz auf unsere Legende, stolz auf den FC St. Gallen Göpsigo 2026. Und natürlich haben wir die Stimmen von unseren Göp-Helden für euch. Der Morgenshow hat in der Katakombe vom Wankdorf gerade 3 Spieler auf das Mal getroffen.
1: Einmal Bezio, einmal Gero, einmal Ruiz. Wie sieht es bei euch aus beim Festen?
2: Können wir auch dazu, machen wir auch mit, Vollgas geben.
1: Aber dort vorne raus?
3: Ja, je nachdem. Mal schauen, wie es sich entwickelt.
1: Also gut, wie es sich entwickelt, da könnt ihr ja Einfluss nehmen, oder?
2: Ja, da kann man sehr gut Einfluss nehmen. Und ich würde sagen, der Bezio ist sicher einer, der vorne mitgeht.
1: Er ist natürlich auch der Bulligste von euch, würde ich jetzt mal sagen. Du hast eine gewisse Wasserverdrängung, da brauchst du heute Abend am Marktplatz.
3: Ich würde schon sagen, ja. Also ohne die Schule und den Nevio läuft gar nicht, das ist klar.
1: Was siehst du, Nevio?
2: Ja, kann ich eigentlich am Bezio nur zustimmen.
4: Hey, viel Vergnügen geniessen.
2: Danke vielmals.
0: Die grosse Göpp-Finalparty bald auf dem Marktplatz mit der Mannschaft. Und da bei FM1 mit eurem Sound für Göpp 4. Jennifer Lopez.

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0: Mami, Papi, darf ich heute etwas länger aufbleiben? Ja, klar, mein Schatz. Heute dürfen, glaube ich, ein Haufen Kinder länger aufbleiben und noch ein bisschen den Göpsieg vom FC St. Gallen feiern. Weder Kind noch die Eltern finden heute früh Schlaf. Und das ist genau richtig so. Ich mag mich noch erinnern, als ich vor 26 Jahren beim Meistertitel vom FC St. Gallen das erste Mal so einen Moment erlebt habe. Auf dem Marktplatz mit einem Meistertrikot gewartet habe, bis die Mannschaft kommt. Und genau so ist es jetzt wieder für auch einen Haufen Familien. Nadja von der F1 Wachmacher hat sie auf dem Marktplatz gefunden. Und die haben nur ein Wort für die Leistung des FC St. Gallen und der heutigen Abendführung.
1: Sehr geil. Sorry, wir sind live dabei. Wir haben gewusst, wie gewinnen. Und trotzdem am Schluss denkst du, ja, schaffen wir es. Aber voll easy haben wir es geschafft. 3-0.
2: Einfach Säden. 3-0. 57 Jahre gewartet. Mit wem würdest du vergleichen die Wartezeit? 57 Jahre.
1: Ja, also ich denke, darum nehmen unsere Jungs mit. Sie sind jetzt 7 und 9. Und der Moment ist historisch. Also was willst du mehr?
2: Wenn jetzt der FC St. Gallen wird zulassen, was würde da am FC St. Gallen sagen jetzt nach dem Sieg?
3: Oh FC St. Gallen.
4: Lo, lo, lo, lo.
5: Oh FC St. Gallen. Oh FC St. Gallen.

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3: Nur 3 Wochen vor dem Abstimmungssonntag warnen nun auch SVP-Vertreter vor einer strikten Umsetzung der Keine-10-Millionen-Initiative. Die Partei ist sich offensichtlich nicht einig, wie absolut der Bevölkerungsdeckel von 10 Millionen zu verstehen ist, schreibt die NZZ am Sonntag. Manfred Bühler, Nationalrat und Präsident der SVP Bern, sagte, die 10 Millionen sei ein symbolischer Wert. Berner SVP-Großrat Andreas Michel werde zwar der Initiative zustimmen, gleichzeitig warnte aber vor der Kündigung der Personenfreizügigkeit mit der EU. Ohne sie drohe in den Landregionen ein Leistungsabbau im Gesundheitswesen. Weil immer mehr Gäste mehrere Hüttenplätze gleichzeitig reservieren und nicht auftauchen, fordern SAC-Hüttenwarte nun strengere Regeln. Wie 20 Minuten schreibt, belasten sogenannte No-Shows die Hüttenwarte. Laut dem SAC-Fachleiter Bruno Lüthi wurden im vergangenen Jahr rund 40% der fast 1 Million reservierten Übernachtungen kurzfristig annulliert. Um gegen die No-Shows vorzugehen, diskutiert der SAC nun über eine fixe Reservationsgebühr. Hüttenwarte dürfen bereits jetzt Anzahlungen oder No-Show-Gebühren verlangen. Mehrere Schüsse sind gestern Abend in unmittelbarer Nähe des Weißen Hauses in Washington gefallen. Eine Person habe sich einem Kontrollposten genähert, eine Waffe gezogen und geschossen, teilt der Secret Service mit. Die Sicherheitsbeamten hätten das Feuer erwidert und die Person getroffen. Diese sei anschließend im Spital für tot erklärt worden. Eine weitere unbeteiligte Person wurde durch Schüsse verletzt. US-Präsident Donald Trump befand sich laut dem Secret Service zum Zeitpunkt des Vorfalls im Weißen Haus. Der Vorfall werde nun untersucht.
2: Nach dem Turn-Weltverband hat auch der Europäische Turnverband alle Sanktionen gegen Sportler aus Russland und Belarus aufgehoben. Mit sofortiger Wirkung dürfen Turnerinnen und Turner auch auf europäischer Ebene wieder unter eigener Flagge antreten und bei Siegen mit der Hymne geehrt werden. Das hat das Exekutivkomitee des Verbands entschieden. Die Sanktionen waren wegen des russischen Angriffskriegs gegen die Ukraine verhängt worden. Der FC St. Gallen ist Cupsieger. Im Stadion Wankdorf in Bern gewinnt St. Gallen gegen Stade Lausanne-Uschi mit 3:0. Für die Ostschweizer ist es erst der 2. Cupsieg seit über 50 Jahren. Zudem ist es der 1. große Titel seit dem Jahr 2000. Damals gewann St. Gallen die Meisterschaft.
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4: Der Petrus ist definitiv ein FCSG-Fan. Heute Nacht T-Shirt-Wetter, perfekt für euch Göpfier. Und auch morgen am Pfingstmäntig Göpsiger-Wetter mit 27 bis 31 Grad. Und fast nur Sonne am Himmel.
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4: Ja, von lauter Stolz schon wollen schwätzen. Mit dem Felix bei euch und ganzen Haufen Hühnerhaut. Und jetzt nochmal den Moment, wo es klar war. Zum Teilen mit euren Freunden und Familie. Der Moment, wo klar war, der FC St. Gallen ist Göpsiger. Und der Morgen schon im Wankdorf zu Bern ausgeflippt ist. Jetzt bei uns auf Instagram, TikTok und da im Radio.
5: Und jetzt ist es soweit, der FC St. Gallen ist Cupsieger 2026. Nach 57 Jahren ist der Kübel wieder dort, wo er hingehört, und zwar in der Ostschweiz. Es sind wunderbare Szenen, die man hier sieht. Wir können uns feiern. Gönnt euch ein Bierli, gönnt euch eine Minute zum Durchschnaufen. We are the champions.

0: Was für ein Fest. Man sieht aktuell von lauter Grün-Weiss den Marktplatz St. Gallen nicht mehr. Alle sind parat für die Ankunft von unserem Göpsieger 2026 vom FC St. Gallen. Und ein besonders emotionaler Moment für die, die schon länger FCSG-Fans sind und schon länger keinen Titel mehr erlebt haben. Der letzte vor 26 Jahren, der Meistertitel. Und jetzt haben wir es wieder geschafft. Nadja von der FM1 Wachmacher ist für uns auf dem Marktplatz und fängt die Emotionen von den Fans ein.
1: Ich kann es nicht mehr wie einmal sagen, Mann. Ich habe ein gutes Elternhaus gehabt. Aber ich bin endlich daheim.
2: Super, mega, huere geil. So unglaublich geil. Endlich hat es geklappt. Ich freue mich so für alle Fans, die so lange gebibbert haben. Wir haben so viele Mal unten durch müssen. Absolut. Alle eingefleischten Fans. Und jetzt sind wir belohnt worden.
3: Du hast eine Sonnenbrille auch, aber jetzt unter der Sonnenbrille auch die ein oder andere Tränen.
2: Hey, Alter, ich habe vorne geflennt wie ein kleines Kind. Weißt du, was ich meine? 26 Jahre, da hat sich alles entladen. Müssen wir nicht mehr diskutieren. Ich freue mich so unglaublich. Ich gehe es allen Menschen in St. Gallen und Umgebung, die eben St. Gallen-Fans sind, das ist etwas vom Unglaublichsten. Lasst eure Emotionen freien Lauf. Es ist etwas Unglaubliches.
0: Machen wir mit dem Sound zu eurer Göpfe ja. Europe, the final countdown, die FM1. Und die Mannschaft, sie kommt. Sie kommt schon bald. Laut unseren Reporterinnen und Reporter in etwa einer halben Stunde auf dem Marktplatz.

0: can be giants. Wir können ganz, ganz grosse sein. Das hat sich auch der FC St. Gallen gesagt, daran geglaubt und geschafft.
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0: Mit dem Felix dort Freitag für alle FC St. Gallen-Fans. Schön feiert ihr mit. Und wir spielen da den Sound für euch Göpfier.
2: Hallo, liebe Steffi Mais. Zum FC St. Gallen für den Cupsieger braucht es ja via den Champions. Natürlich, sie sind ja Champions. Ein Hammer-Match war das. Und ihr habt es so, so verdient. Ich bin so stolz auf euch.
0: Melanie aus Elsau, das kann ich genauso unterschreiben. We are the Champions spielen wir heute Nacht natürlich noch. Aber wir sparen uns auf, noch für den Moment, wo die Mannschaft vom FC St. Gallen am Marktplatz vor die Fans tritt. Und es ist bald soweit. Ihr seht die Bilder auch live auf TVO bei uns im Ostschweizer Fernsehen. Die Gassen voll. Alles dunkel, bereit für den grossen Auftritt in dieser Viertelstunde.

0: Marktplatz ist voll, zum Bersten voll. Jetzt dann gerade kommen auf die Bühne unsere Göpsieger, die Mannschaft vom FC St. Gallen. Da ist F1 am 13. vor 10. Und es sieht wirklich so aus, Nadia, am Marktplatz, als ist es jetzt gerade so weit.
1: Jetzt geht es nicht mehr lang, bis die Mannschaft endlich da ist. Wie fest freust du dich, dass sie endlich da sind?
2: Wahnsinnig, ich freue mich wahnsinnig. Die geile Sieche! St. Gallen, ihr seid die geilsten, ihr habt es gerockt. Danke vielmals für den unvergesslichen Moment.
0: Fans, die sind also so etwas von parat. Man sieht Pyros, man sieht Fahnenschwenken, man sieht die grosse grün-weisse Spezialbühne und Konfetti. Jetzt ist dann gerade der Moment, wo ganz St. Gallen, eine ganze Region, das ganze FM1-Land, der FC St. Gallen feiert.

0: Jetzt ist er da, der grosse Moment, wo sich die Göpp-Helden von Bern feiern lassen. Die Mannschaft vom FC St. Gallen macht sich parat. Aktuell sieht man sie noch nicht auf der Bühne, aber man hört schon das Club-Manifest als grosses Intro von dieser Göpp-Vier. Ein Göpp-Vier nach 57 Jahren ohne Göpp-Titel. Endlich wieder geschafft. Und während die Fans die Emotionen geniessen auf dem Marktplatz St. Gallen, geniessen wir sie da mit euch im Radio. Die schönsten Emotionen vom heutigen Tag.
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2: Goal für den FC St. Gallen. Der Verteidiger Tom Gahl haut sie aus kurzer Distanz rein. Der Lukas Görtler läuft da und haut sie rein! 2:0!
1: St. Gallen!
2: Ist soweit, der FC St. Gallen ist Göpp-Sieger 2026. Nach 57 Jahren ist der Kübel wieder dort, wo er hingehört. Und zwar in der Ostschweiz. FC St. Gallen 3, Stade Lausanne Uschi 0. Wir können uns feiern. We are the champions.

0: 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We are the Champions. Die legendäre Göpsiegernacht vom FC St. Gallen.
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3: Diese Themen haben heute Schlagzeilen gemacht. Guten Abend.
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4: Jede 10. Person in der Deutschschweiz hat keine engen Freunde. Das zeigt eine Umfrage vom Online-Portal Watson. Besonders betroffen sind Männer, Ältere und Nicht-Erwerbstätige. Zudem spielt auch die finanzielle Lage eine Rolle. In Haushalten mit weniger als 5.000 Franken Monatseinkommen sind fehlende oder sehr kleine enge Netzwerke deutlich verbreiteter. Umgekehrt begünstigt eine Partnerschaft engere Bindungen. Wer liiert ist, verfügt häufiger über einen engen Freundeskreis als Singles. Der SBB drohen im Gotthard-Eisenbahntunnel Mehrkosten in Millionenhöhe. Grund sind Verzögerungen beim Ersatz der Tunnelfunkanlage, wie der Sonntagsblick schreibt. Weil es technische und intern organisatorische Probleme beim externen Lieferanten gibt und der Zugang zum Tunnel erschwert sei, stehe nun auch ein Abbruch des Projekts als Alternative im Raum.
3: Der Ebola-Ausbruch in Zentralafrika hat offenbar schon Wochen früher begonnen als angenommen und weitet sich nach wie vor aus. Freiwillige Helfer haben sich laut dem Roten Kreuz bereits Ende März infiziert und sind mittlerweile gestorben. Bis zu 10 afrikanische Länder könnten von der Epidemie betroffen sein, wie die Gesundheitsorganisation der Afrikanischen Union warnt. Fast 750 Verdachtsfälle im Kongo und in Uganda wurden bisher nachgewiesen.
4: Das Zelt pausiert seine Tournee Ende Mai. Grund sind finanzielle Engpässe, schreibt der Blick. Für 73 Künstlerinnen und Künstler bedeutet das die Einstellung ihrer Gagen, weil es keine Ausfallversicherung gäbe. Aufgrund der Liquiditätsengpässe würden Tickets zurzeit nicht zurückerstattet. 70 Mitarbeitende seien ab Juni in Kurzarbeit.
3: Mit einem offenen Brief an den Weltfußballverband FIFA schlägt eine internationale Wissenschaftsgruppe Alarm. Grund seien die hohen Temperaturen, die während der Fußball-Weltmeisterschaft in Nordamerika erwartet werden und deren mögliche Auswirkungen auf die Gesundheit. Im Brief werden die bisherigen Maßnahmen als inakzeptabel bezeichnet, berichtet das Tessiner Radio und Fernsehen RSI. Für Fans sollen stattdessen Schattenbereiche und Wasserstellen geschaffen werden. Auch soll der Spielplan angepasst werden. Mindestens 30 Menschen sind bei einem Bombenanschlag auf einen Zug in Pakistan getötet worden. Dutzende weitere seien verletzt worden, teilen die Behörden mit. Ein Selbstmordattentäter sei mit einem mit Sprengstoff beladenen Fahrzeug in einen Personenzug gefahren. Zum Angriff bekannte sich eine Separatistengruppe, die für die Unabhängigkeit von Pakistan kämpft.
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0: Heute holt ihr euch definitiv keine Verkältung an den GÖP 4. Es ist mild, auch in der Nacht. Und morgen am Pfingstmontag 27 bis 31 Grad. Fast ein bisschen zu heiß zum Ausschlafen, aber dafür GÖP-Siegerwetter. Fast nur Sonne und ein paar harmlose Wolken am Himmel.
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0: Jubel pur in der Gallustadt. Was für Bilder vom Marktplatz St. Gallen. So eine Party hat diese Stadt seit mindestens 26 Jahren, seit dem letzten Meistertitel, nicht mehr gesehen. Es blitzt vor lauter Lichter. Es raucht, dass man fast nichts mehr sieht. Und jetzt wird grabbt und in dem Moment die Mannschaft vom FC St. Gallen bereit, um sich feiern zu lassen. Sie stehen bereit und kommen jetzt dann gerade auf die grosse Bühne. Er gehört in der nächsten Viertelstunde. Also da wird es nochmal ganz, ganz spannend gemacht für die Fans vom FC St. Gallen.

Jetzt ist er angekommen, der Cup-Final-Pokal. Er ist St. Gallen in der Stadt, gebracht von der Mannschaft von 10'000 Fans gefeiert. Das ist FM1 am historischen Abend für den FC St. Gallen. Seit 57 Jahren sind wir Cup-Sieger. Und jetzt im Moment wird gegumpelt und gefeiert. Und es ist einfach schön. Wir hören mal kurz rein, wie es tönt am Marktplatz St. Gallen. Absolut magisch.

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0: das ist schon der Moment, wo der Lukas Görtler auf dem St. Galler Marktplatz den Cup-Finalpokal in die Höhe stemmt. Und im Hintergrund der FCSG-Präsident Matthias Hüppi, der seine Jungs, seine Mannschaft einfach nur stolz anstrahlt.
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0: Wir sind dabei in einer historischen Nacht. Nach 57 Jahren endlich wieder Cup-Sieger. Und da dürfen wir auch mal richtig einen durchgehen. Währenddem jetzt der Matthias Hüppi gerade redet an die Region und redet an seine Mannschaft, vor allem aber auch an die Fans richtet. Hören wir noch mal rein, wie der Lukas Görtler macht wahrscheinlich schon ein, zwei Bierli auf dem Heimweg auf St. Gallen. Seine Fans seine Stadt abheizt. Oh, die Stimme von einem Metal-Sänger. Richtig, richtig schön heiser. Aber das Segen auch gönnt ihm und der ganzen Mannschaft. Wir feiern hier mit euch und dem Sound zu den Göpfern hier bei FM1.

0: die Mannschaftsversammlung vom FC St. Gallen. Einen guten Abend bei der grossen Göpp-Party auf FM1 und natürlich auch bei der grossen Göpp-Party am Marktplatz St. Gallen. Vor wenigen Minuten ist der Präsident vom FCSG, Matthias Hüppi, vor die Fans gestanden und hat unter anderem Folgendes gesagt.
1: Und das Wichtigste ist es, dass wir euch allen Danke sagen, was es ermöglicht haben, dass wir heute dort sind, wo wir sind, nämlich Göpp-Sieger 2026. Danke vielmals!
0: Und jetzt wird das Mikrofon weitergehen. Die St. Gallen-Spieler, die den Fans noch etwas persönlich sagen wollen, die sagen etwas. Und sie sagen es sehr verschieden. Zum Beispiel der Jordi Guindia.
2: Das Gefühl ist krass! Das Beste!
0: Kurz, knapp und einfach. Oder der Goalie, der heute eingewechselt worden ist für den Watzkowiak, der rot gesehen hat. Der Lorenz Attizigi. Er sagt es so.
3: Ich habe einfach ein Wort. Ich schieße gut gelernt. Und ich liebe euch alle.
0: Ich liebe euch alle. Ja, die Liebe ist gegenseitig heute Abend. Alle liegen sich in den Arm und wir spielen den Sound dazu. Jetzt von der Lady Gaga.

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3: Nur 3 Wochen vor dem Abstimmungssonntag warnen nun auch SVP-Vertreter vor einer strikten Umsetzung der Keine-10-Millionen-Initiative. Die Partei ist sich offensichtlich nicht einig, wie absolut der Bevölkerungsdeckel von 10 Millionen zu verstehen ist, schreibt die NZZ am Sonntag. Manfred Bühler, Nationalrat und Präsident der SVP Bern, sagte, die 10 Millionen sei ein symbolischer Wert. Berner SVP-Großrat Andreas Michel werde zwar der Initiative zustimmen, gleichzeitig warnte aber vor der Kündigung der Personenfreizügigkeit mit der EU. Ohne sie drohe in den Landregionen ein Leistungsabbau im Gesundheitswesen. Weil immer mehr Gäste mehrere Hüttenplätze gleichzeitig reservieren und nicht auftauchen, fordern SAC-Hüttenwarte nun strengere Regeln. Wie 20 Minuten schreibt, belasten sogenannte No-Shows die Hüttenwarte. Laut dem SAC-Fachleiter Bruno Lüthi wurden im vergangenen Jahr rund 40% der fast 1 Million reservierten Übernachtungen kurzfristig annulliert. Um gegen die No-Shows vorzugehen, diskutiert der SAC nun über eine fixe Reservationsgebühr. Hüttenwarte dürfen bereits jetzt Anzahlungen oder No-Show-Gebühren verlangen. Mehrere Schüsse sind gestern Abend in unmittelbarer Nähe des Weißen Hauses in Washington gefallen. Eine Person habe sich einem Kontrollposten genähert, eine Waffe gezogen und geschossen, teilt der Secret Service mit. Die Sicherheitsbeamten hätten das Feuer erwidert und die Person getroffen. Diese sei anschließend im Spital für tot erklärt worden. Eine weitere unbeteiligte Person wurde durch Schüsse verletzt. US-Präsident Donald Trump befand sich laut dem Secret Service zum Zeitpunkt des Vorfalls im Weißen Haus. Der Vorfall werde nun untersucht.
2: Nach dem Turn-Weltverband hat auch der Europäische Turnverband alle Sanktionen gegen Sportler aus Russland und Belarus aufgehoben. Mit sofortiger Wirkung dürfen Turnerinnen und Turner auch auf europäischer Ebene wieder unter eigener Flagge antreten und bei Siegen mit der Hymne geehrt werden. Das hat das Exekutivkomitee des Verbands entschieden. Die Sanktionen waren wegen des russischen Angriffskriegs gegen die Ukraine verhängt worden. Der FC St. Gallen ist Cupsieger. Im Stadion Wankdorf in Bern gewinnt St. Gallen gegen Stade Lausanne-Uschi mit 3:0. Für die Ostschweizer ist es erst der 2. Cupsieg seit über 50 Jahren. Zudem ist es der 1. große Titel seit dem Jahr 2000. Damals gewann St. Gallen die Meisterschaft.
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4: Es geht genauso sonnig weiter wie heute nach dem Göpsieg vom FC St. Gallen. Morgen am Pfingst, Montag, viel blauer Himmel, ein paar harmlose Wolken und Temperaturen von 17 bis im Maximum 31 Grad.
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4: Was für ein Tag, was für eine Nacht. Und sie geht noch lange weiter. Göpsieger-Party auf dem St. Galler Marktplatz mit Fans in Tränen.
5: Hey, Alter, ich habe vorne geflennt wie ein kleines Kind. Weißt du, was ich meine? 26 Jahre hat sich alles entladen. Müssen wir nicht mehr diskutieren. Ich freue mich so unglaublich.
4: Grosse Emotionen und grosser Sound für die Nacht. Die Wackwaits, the Dancefloor. Kaskada gehen einen durch. Die FM1, ich bin der Felix, hallo.

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0: Hoppla Schorsch, da fangen wir doch nochmal vorne an. Ein kleines Durcheinander kann es einmal geben, nachdem man so viele Stunden auf Sendung ist. Was für eine Nacht für eure Fans vom FC St. Gallen. Das ganze FM Island feiert besonders auf dem Marktplatz St. Gallen, wo die Party also lange noch nicht fertig ist. Die Freinacht, die geniesst auch unsere Stadtpräsidentin Maria Papa höchstpersönlich. Unsere Nadja von den Wachmacher hat sie vor das Mikrofon bekommen und zuerst mal gefragt, wie sie den Cup-Final, wo sie ja extra auf Bern gereist ist dafür, selber erlebt hat.
1: Mega gute Stimmung. Also alle haben mitgefiebert, alle haben mitgesungen, alle haben FC St. Gallen und einfach so eine gelassene, friedliche Stimmung. Mega gut.
2: Und nach dem Moment, wo sie endlich gewusst haben, wir haben 3-0 gewonnen, wir haben den Cup-Sieg heim auf St. Gallen geholt. Was bedeutet das für dich als Stadtpräsident?
1: Also ich muss sagen, ich habe mich mega gefreut. Ich bin jetzt das dritte Mal auf Bern-Finale und endlich einmal hat es jetzt geklappt.
2: Alle guten Dinge sind drei und dann auch noch ein 3-0. Jetzt so nach heute, nach dieser grossen Feier, was passiert mit St. Gallen?
1: Ja, jetzt ist das ein Fest, das sich alle Jahrzehnte erinnern können. Auch die Kleinen und die Grossen. Die vier werden sich alle erinnern.
2: Ich meine, es ist schon ewig her, seit St. Gallen mal eine Freinacht gesehen hat oder erlebt hat. Also, das ist wahrscheinlich neu für alle hier oben.
1: Also, so ein Fest mit so vielen Leuten, einfach so, spontan. Nein, das hat es schon lange nicht mehr gegeben. Also, Jahrzehnte nicht. Also, das ist so eine schöne Stimmung.

0: Die Mannschaft hat sich verabschiedet von den Fans. Jetzt geht es im mehr oder weniger privaten Kreis mit Familie und Freundinnen und Freunden feiern.
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0: Haben sich's verdient nach dieser Leistung, nach dieser legendären Leistung, im ersten Cupsieg seit 57 Jahren. Nadja, du hast Cup 4 am Marktplatz beobachtet. Also fertig ist noch nicht.
2: St. Gallen ist im kompletten Ausnahmezustand. Freinacht komplett Halligalli. Die Mannschaft mit seinen komplett angezündet. Es ist einfach ein Riesenfest und da wird noch lang die Nacht gehen.
0: Und Nächte, oder besser gesagt, Tage wie die brauchen den passenden Sound. Von vielen von euch gewünscht als Begleitung zur Cup 4. Die Toten Hosen.

0: F1 mit euch in der Freinacht nach dem historischen Göpsieg vom FC St. Gallen. Und da gönnen wir uns, falls wir schon auf dem Heimweg sind, nochmal die schönsten Emotionen von dem unglaublichen Tag.
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2: Goal für den FC St. Gallen. Der Verteidiger Tom Gahl haut sie aus kurzer Distanz rein. Der Lukas Görtler läuft da und haut sie rein! 2:0! Und jetzt ist es soweit, der FC St. Gallen ist Göpsieger. 2026, nach 57 Jahren, ist der Kübel wieder dort, wo er hingehört. Und zwar in der Ostschweiz. FC St. Gallen, 3, Stade Lausanne Uschi, 0. Wir können uns feiern. We are the champions.
3: We are the champions. Oh.

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2: Diese Themen haben heute Schlagzeilen gemacht. Guten Abend.
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3: Jede 10. Person in der Deutschschweiz hat keine engen Freunde. Das zeigt eine Umfrage vom Online-Portal Watson. Besonders betroffen sind Männer, Ältere und Nicht-Erwerbstätige. Zudem spielt auch die finanzielle Lage eine Rolle. In Haushalten mit weniger als 5.000 Franken Monatseinkommen sind fehlende oder sehr kleine enge Netzwerke deutlich verbreiteter. Umgekehrt begünstigt eine Partnerschaft engere Bindungen. Wer liiert ist, verfügt häufiger über einen engen Freundeskreis als Singles. Der SBB drohen im Gotthard-Eisenbahntunnel Mehrkosten in Millionenhöhe. Grund sind Verzögerungen beim Ersatz der Tunnelfunkanlage, wie der Sonntagsblick schreibt. Weil es technische und intern organisatorische Probleme beim externen Lieferanten gibt und der Zugang zum Tunnel erschwert sei, stehe nun auch ein Abbruch des Projekts als Alternative im Raum.
2: Der Ebola-Ausbruch in Zentralafrika hat offenbar schon Wochen früher begonnen als angenommen und weitet sich nach wie vor aus. Freiwillige Helfer haben sich laut dem Roten Kreuz bereits Ende März infiziert und sind mittlerweile gestorben. Bis zu 10 afrikanische Länder könnten von der Epidemie betroffen sein, wie die Gesundheitsorganisation der Afrikanischen Union warnt. Fast 750 Verdachtsfälle im Kongo und in Uganda wurden bisher nachgewiesen.
3: Das Zelt pausiert seine Tournee Ende Mai. Grund sind finanzielle Engpässe, schreibt der Blick. Für 73 Künstlerinnen und Künstler bedeutet das die Einstellung ihrer Gagen, weil es keine Ausfallversicherung gäbe. Aufgrund der Liquiditätsengpässe würden Tickets zurzeit nicht zurückerstattet. 70 Mitarbeitende seien ab Juni in Kurzarbeit.
2: Mit einem offenen Brief an den Weltfußballverband FIFA schlägt eine internationale Wissenschaftsgruppe Alarm. Grund seien die hohen Temperaturen, die während der Fußball-Weltmeisterschaft in Nordamerika erwartet werden und deren mögliche Auswirkungen auf die Gesundheit. Im Brief werden die bisherigen Maßnahmen als inakzeptabel bezeichnet, berichtet das Tessiner Radio und Fernsehen RSI. Für Fans sollen stattdessen Schattenbereiche und Wasserstellen geschaffen werden. Auch soll der Spielplan angepasst werden. Mindestens 30 Menschen sind bei einem Bombenanschlag auf einen Zug in Pakistan getötet worden. Dutzende weitere seien verletzt worden, teilen die Behörden mit. Ein Selbstmordattentäter sei mit einem mit Sprengstoff beladenen Fahrzeug in einen Personenzug gefahren. Zum Angriff bekannte sich eine Separatistengruppe, die für die Unabhängigkeit von Pakistan kämpft.
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